Was hatte Tyrion gesagt? Verlass dich auf die Kraft, die alles bewegt? Tabaluga hatte diese sonderbare Kraft, die sein Vater Fantasie nannte, schon lange in sich gespürt. Nichts hielt ihn mehr. Mit aller Kraft, die in ihm war, erhob sich Tabaluga in die Lüfte. Schneller und schneller wurde der Flug des Drachenkindes und Tyrions Ermahnungen waren bald vergessen. Voller Übermut und Fröhlichkeit ließ Tabaluga die Erde immer weiter hinter sich.

0: Längst hatte er hoch oben die helle Scheibe entdeckt, die ihn so freundlich anlächelte. Sie wurde immer größer und irgendetwas an ihr zog den kleinen Drachen unwiderstehlich an. Schließlich landete er mit einem gewaltigen Rums. Um ihn herum glitzerte der Staub, den er aufgewirbelt hatte, in unzähligen Farben. Und in seinem Kopf fühlte er ein dumpfes Kreisen. Noch nie hatte er so viele bunte Sterne gesehen. Wer stört mich in meiner Ruhe? Die verschlafene Stimme kam von überall zugleich. Ich bin Tabaluga, der Sohn von Tyrion, antwortete der Drache ängstlich. Und ich bin auf der Reise, um vernünftig und erwachsen zu werden.
1: Dann bist du bei mir gerade richtig.
0: Zum Glück klang die Stimme jetzt etwas freundlicher. Tabaluga vergaß seine Ängstlichkeit und fragte neugierig: Wieso? Wer bist du denn? Und was tust du hier oben? Die Stimme wurde jetzt sehr würdevoll.
1: Ich bin der Mond. Und ich mache die Zeit.

0: Gebannt hatte Tabaluga dem Mond zugehört. Wie viel Zeit würde ihm wohl bleiben? Und er rief ihm zu, leider muss ich jetzt gleich wieder fort.
1: Ja, ja, du wirst noch viel Zeit brauchen, um mich wirklich zu verstehen.
0: Der Mond blickte dem ungeduldigen Drachenkind hinterher, das so schnell es nur konnte, zur Erde zurückflog. Die Bäume am Waldrand bogen erschrocken die Köpfe zur Seite, als Tabaluga mit leuchtendem Feuerstrahl neben ihnen landete. Kein Feuer! Bitte kein Feuer! Aus einem kleinen braunen Haufen zwischen Wald und Feld hörte der junge Drache die verzweifelten Stimmen vieler kleiner Tierchen, die aufgeregt umherkrabbelten. Wir holen unsere Königin, aber bitte kein Feuer! Ein Wesen mit zwei winzigen Flügeln trat aus einem der vielen Löcher des Haufens hervor und fragte nervös, wer bist du? Was willst du von mir? Hab keine Zeit, viel zu tun, viel zu tun! Ich bin der Drache Tabaluga und soll vernünftig werden. Was du hier siehst, ist das Vernünftigste, das es gibt. Die Königin sprach mit stolz geschwellter Brust. Wir sind Ameisen und was für dich nur ein brauner Haufen ist, ist unser Staat. Bei uns ist alles in bester Ordnung, aber dafür müssen wir sehr hart arbeiten.
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0: Die Königin war wieder in einem der Eingänge zu ihrem Staat verschwunden. Ihre Worte hatten dem jungen Drachen manches Rätsel aufgegeben. Und so folgte er nachdenklich einer Ameisenkolonne, die unbeirrbar ihr Ziel verfolgte. Die Spur endete unter einem großen Baum, der frei auf einer blühenden Wiese stand. Tabaluga war müde geworden und legte sich in das weiche Gras. Aber kaum waren ihm die Augen zugefallen, da erwachte er fröstelnd aus den ersten Träumen. Die Sonne war verschwunden und es war kühl geworden. Verschlafen blickte er zum Himmel und erschrak. Zwei große Augen schauten ihn fragend an. Eine riesige Gestalt, deren Rücken die Sonne verdeckte, beugte sich zu ihm herab. »Willst du vor mir fliehen wie die Menschen? Angst ist nicht gut, Angst macht einsam. Ich bin der Riese Grykulos, und wer bist du?«
1: »Ich bin Tabaluga.« Der Drache war jetzt wieder hellwach. Grykulos setzte sich zu ihm. »Und du kennst die Menschen?« fragte Tabaluga.
0: »Wie sollte ich sie kennen? Sie verstecken sich vor uns ebenso wie vor euch, denn sie haben Angst. Aber Angst macht keine Freunde.«
1: Der Riese sah Tabalugas enttäuschtes Gesicht.
0: »Alles, was ich dir von den Menschen erzählen kann, kenne ich aus einem Lied, das mir mein Vater oft sang.«
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Auch wir werden so einen Freund finden, sagte Tabaluga zu Grykolos. Und dann treffen wir uns unter diesem Baum wieder, nickte der Riese und erhob sich. Die Sonne verschwand für kurze Zeit hinter dem Giganten. Dann war es still.

Tabaluga legte sich in den Schatten des Baumes und war bald wieder in Träumen versunken. Von irgendwoher erklang eine Melodie und Tabaluga wusste nicht, ob sie Traum war oder Wirklichkeit.

0: Wolltest du so lange schlafen?
1: Tabaluga erwachte und blickte sich um. Wo bist du? Fragte er erstaunt.
0: Über dir, neben dir, unter dir.
1: Jetzt erkannte Tabaluga, dass es der Baum war, der mit ihm sprach.
0: Irgendwo wirst auch du Wurzeln schlagen. Man muss wissen, wo man hingehört, sagte der Baum.
1: Da plötzlich huschte etwas vorüber. Ein gelb-schwarzes Tier sprang flink um den Drachen herum. Obwohl es unendlich viel kleiner war als er, sah es ihm doch sehr ähnlich. Ich bin Pyromella, ein Feuersalamander, genauer gesagt ein Feuersalamander-Weibchen. Die zarte Stimme gefiel Tabaluga und das Wort Feuer machte ihn sehr erregt. Ich werde dir meinen Feuerstrahl zeigen. Ich bin nämlich der Drache Tabaluga, musst du wissen.
2: Nur mit Mühe konnte Pyromella den Drachen zurückhalten.
3: Dein Feuer würde mich verbrennen. Wir müssen vernünftig sein.
1: Etwas Trauriges war nun in ihrer Stimme. Auch Tabaluga wurde sehr still.
3: Aber wenn wir schon keine Freunde sein können, so wollen wir doch wenigstens keine Feinde sein.

Komm, ich zeige dir etwas Lustiges, sagte Pyromella und führte Tabaluga zu einem kleinen Teich. Als sie sich dem Wasser näherten, hörten sie einen merkwürdigen Gesang. Das ist die Kaulquappenschule, sagte Pyromella. Der Frosch mit den zackigen Bewegungen dort, das ist Aquaxos. Er ist der Schulleiter und sein Wahlspruch ist, werde Frosch, aber sei kein Frosch. Das Wort Schule klang ganz danach, als könne man hier noch allerlei Vernünftiges dazulernen.

0: Pappalapapp!
1: Alles Pappalapapp! Tönte es aus einiger Entfernung. Die Kaulquappen wurden von Aquaxos schnell in das tiefere Wasser getrieben.
0: »Da kommt Arafron, der Storch«, sagte Pyromella. »Leb wohl, Tabaluga, auf Störche bin ich nämlich gar nicht gut zu sprechen.« »Auf Wiedersehen, Pyromella, ich werde immer Feuer und Flamme für dich bleiben.«
1: Da stand der Storch schon vor ihm.
2: »Wenn du die Vernunft suchst, darfst du nicht im Trüben fischen.«
1: Arafron sprach mit ernster Stimme.
2: »Dort, wo alles Leben seinen Ursprung hat, im klaren, tiefen Meer, nur da wirst du die Antwort auf deine Fragen finden. Mach dich auf zu Nessaja, der 200-jährigen Meeresschildkröte. Ihre Weisheit wird dir geben, wonach du suchst.«
0: »Kannst du mir den Weg zeigen?« Tabaluga fühlte ein unbeschreibliches Glücksgefühl, das ihn durchströmte.
2: »Komm, folge mir!«
1: Arafron hatte schon seine Flügel ausgebreitet und die beiden erhoben sich mit mächtigen Schwüngen in den roten Abendhimmel.

0: »Da vorn ist das Meer«, rief Arafron. »Beeil dich, du hast nicht mehr viel Zeit und viel Glück.«
1: Tabaluga war allein.
0: Soweit sein Blick reichte, sah er nur das unergründliche Meer. Irgendwo dort unten lebte Nessaja, die weise Schildkröte. Das Wasser begann plötzlich zu brodeln und heraus sprang ein Schwarm quicklebendiger Meeresbewohner. »Wer seid ihr?« rief Tabaluga. »Wir sind Delfine, und wer bist du?« »Ich bin der Drache Tabaluga und ich suche die Vernunft in der Tiefe des Meeres.« Die Delfine begannen laut zu lachen. »Den Unsinn hat dir sicher der Storch erzählt, was? Den Dingen auf den Grund gehen und so. Alles Quatsch. Wenn es überhaupt etwas Vernünftiges gibt, dann ist es, sich seines Lebens zu erfreuen. Man weiß nie, was einen in der Tiefe erwartet.« Das eigenartige Lachen der Delfine nahm kein Ende. Tabaluga hörte ihrem Gesang zu und war voller Zweifel.

Am Horizont erschien eine Gruppe kleiner Inseln. Und weil Tabaluga müde geworden war von der langen Reise, landete er und schlief sofort unter einer Palme ein. Du hast mich gesucht, hm? Tabaluga erwachte aus einem langen Schlaf. Vor sich entdeckte er einen kleinen dunklen Felsen voller Furchen und Risse. Erst als er ihn genauer betrachtete, erblickte er darin zwei kleine Augen, die ihn friedlich anschauten. »Bist du Nessaja?« fragte er verwundert. »Seit 200 Jahren trage ich diesen Namen. Und du bist Tabaluga, der Sohn Tyrions. Dann weißt du also auch, dass ich auf der Reise bin, um erwachsen und vernünftig zu werden?« Tabalugas Erstaunen wurde immer größer und er sah einen seltsam warmen Glanz in Nessajas Augen. »Erwachsen? Was heißt das schon? Vernünftig? Wer ist das schon? Ich bin ich und du bist du. Das ist alles, was ich weiß. Du bist jung und ich bin alt. Aber was kann das schon bedeuten?«

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0: Wir sind immer bereit. Für was?
1: Für den Tod des Königs.
0: Wieso? Ist er krank?
2: Nein, du Null. Wir bringen ihn um. Und Simba auch.
3: Tolle Idee. Wir brauchen schon einen König.
4: Niemand, niemand. La, la, la, la, la.
1: Idioten. Es wird einen König
0: aber
1: geben.
0: Aber du hast doch...
1: Ich werde König sein. Haltet zu mir. Und ihr werdet nie wieder Hunger leiden.
0: Ja, klasse. Lang lebe der König.

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1: Im Studio Holger Dilk, schönen guten Morgen. Neue Sanktionen gegen Russland und mögliche Sicherheitsgarantien für die Ukraine, darum geht es heute beim Treffen der sogenannten Koalition der Willigen. Die Staats- und Regierungschefs, unter ihnen noch Kanzler Merz, treffen sich zum 35. Unabhängigkeitstag der Ukraine mit Präsident Zelensky. Russland überzieht das Land einem wahnsinnigen Drohnenkrieg, sagt Bundesaußenminister Wadephul bei seinem Besuch in der Ukraine. Er betonte nochmals im ersten:
2: Wir stehen an der Seite der Ukraine, wir unterstützen sie und wir machen damit deutlich, Putin wird militärisch seine Ziele nicht erreichen. Und je früher er das einsieht und je früher er zu Verhandlungen bereit steht, umso besser.
1: Vor der Kabinettsklausur wächst der Druck auf Bundeskanzler Merz und seine Regierung. Der Mittelstandsverband BVMW fordert in der neuen Osnabrücker Zeitung mehr Führung in der Koalition. André Glatzel.
3: Geschäftsführer Ahlhaus wirft der Regierung Planlosigkeit und schlechte Kommunikation vor. Das ständige Zerreden wichtiger Reformen bei Rente und Gesundheit zerstöre Vertrauen. In Sachen Klimaschutz fordert der Deutsche Landkreistag mehr Unterstützung für Städte und Gemeinden. Neue gemeinsame Zuständigkeiten beim Klimaschutz lehnt Präsident Brötel in den Funke-Zeitungen ab. Stattdessen müssten Bund und Länder die Kommunen dauerhaft finanziell besser ausstatten.
1: Der SPD-Innenpolitiker Fiedler fordert ein härteres Vorgehen gegen Russland. Vor allem Putins Schattenflotte vor Europas Küsten müsse gestoppt werden, sagte er der Süddeutschen Zeitung. Hintergrund sind mehrere mutmaßliche russische Aktionen, etwa der Drohnenvorfall am Flughafen Leipzig. Der Hitzesommer mit etwa 14.000 Toten ist für AfD-Co-Chef Chrupalla ein ganz normaler Sommer und keine Folge des Klimawandels gewesen. Im ARD-Sommerinterview warf er der Bundesregierung Panikmache vor. Gleichzeitig forderte Chrupalla mehr Klimaanpassung, etwa Klimaanlagen in Schulen, Kliniken und Altenheimen. Zwei Überraschungen bei den Sonntagsspielen im DFB-Pokal. St. Pauli stolpert gegen Rot-Weiß Essen. 0:2 verliert der Bundesliga-Absteiger gegen den Drittligisten. Und auch der zweite Absteiger Heidenheim patzt. Beim Regionalligisten Jedelo 2 aus Niedersachsen gab es eine 2:5 Niederlage.

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1: Im Studio Holger Dilk. Schönen guten Morgen. Neue Sanktionen gegen Russland und mögliche Sicherheitsgarantien für die Ukraine. Darum geht es heute beim Treffen der sogenannten Koalition der Willigen. Die Staats- und Regierungschefs, unter ihnen auch Kanzler Merz, treffen sich zum 35. Unabhängigkeitstag der Ukraine mit Präsident Zelensky. Russland überzieht das Land einem wahnsinnigen Drohnenkrieg, sagt Bundesaußenminister Wadephul bei seinem Besuch in der Ukraine. Er betonte nochmals im ersten:
2: Wir stehen an der Seite der Ukraine, wir unterstützen sie und wir machen damit deutlich, Putin wird militärisch seine Ziele nicht erreichen. Und je früher er das einsieht und je früher er zu Verhandlungen bereit steht, umso besser.
1: Bei Volkswagen könnte es in den kommenden Tagen Klarheit geben über die Pläne des Konzerns. Gleich 9 Betriebsversammlungen soll es diese Woche an den verschiedenen Standorten geben. Silas Quiring.
3: Dabei hoffen die Beschäftigten natürlich auf verbindliche Aussagen zum Sparplan. Bis zu 100.000 Stellen sollen weltweit wegfallen. Außerdem stehen die Werke in Hannover, Emden, Zwickau und Neckarsulm auf der Kippe. Schon heute Abend besucht Niedersachsens Ministerpräsident Lies auf Einladung des Betriebsrats das Werk in Hannover. VW-Chef Blume nennt die Lage mehr als kritisch und den Konzern überdimensioniert. Er sieht die Probleme aber bei der gesamten Autobranche und nicht nur bei VW.
1: Der Deutsche Landkreistag verlangt mehr finanzielle Unterstützung für Städte und Gemeinden. Präsident Brötel lehnt in den Funke-Zeitungen neue gemeinsame Zuständigkeiten beim Klimaschutz ab. Stattdessen müssten Bund und Länder die Kommunen dauerhaft besser ausstatten. Der SPD-Innenpolitiker Fiedler fordert ein härteres Vorgehen gegen Russland. Vor allem Putins Schattenflotte vor Europas Küsten müsse gestoppt werden, sagte er der Süddeutschen Zeitung. Hintergrund sind mehrere mutmaßliche russische Aktionen, etwa der Drohnenvorfall am Flughafen Leipzig. 2 Überraschungen bei den Sonntagsspielen im DFB-Pokal. St. Pauli stolpert gegen Rot-Weiß Essen. 0:2 verliert der Bundesliga-Absteiger gegen den Drittligisten. Und auch der zweite Absteiger Heidenheim patzt. Beim Regionalligisten Jedelo 2 aus Niedersachsen gab es eine 2:5 Niederlage.

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1: Im Studio Holger Dilk, schönen guten Tag. Bei Volkswagen könnte es in den kommenden Tagen Klarheit geben über die Pläne des Konzerns. Gleich 9 Betriebsversammlungen soll es diese Woche an den verschiedenen Standorten geben. Silas Quiring.
2: Dabei hoffen die Beschäftigten natürlich auf verbindliche Aussagen zum Sparplan. Bis zu 100.000 Stellen sollen weltweit wegfallen. Außerdem stehen die Werke in Hannover, Emden, Zwickau und Neckarsulm auf der Kippe. Schon heute Abend besucht Niedersachsens Ministerpräsident Lies auf Einladung des Betriebsrats das Werk in Hannover. VW-Chef Blume nennt die Lage mehr als kritisch und den Konzern überdimensioniert. Er sieht die Probleme aber bei der gesamten Autobranche und nicht nur bei VW.
1: Wir müssen in der Wirtschaft jetzt in die Pötte kommen. Das ist in etwa der Konsens vor der Kabinettsklausur der Bundesregierung ab morgen. Bundeskanzler Merz müsse jetzt durchgreifen, heißt es etwa vom Mittelstandsverband BVMW. Das Zerreden wichtiger Reformen zerstöre das Vertrauen, so Geschäftsführer Ahlhaus in der Neuen Osnabrücker Zeitung. Tanja Gönner vom Industrieverband BDI sagt im Ersten:
3: Es ist Angst und man sieht es an allen Zahlen, Daten und Fakten. Und man darf sich jetzt auch nicht, weil ganz leichte Erholungssignale da sind, zurücklehnen, sondern es ist jetzt wichtig, die Strukturreformen anzugehen, Bürokratie abzubauen, den Staat zu modernisieren. Und es muss bei den Unternehmen ankommen.
1: Der Hitzesommer kommt Deutschland teuer zu stehen. Laut Greenpeace belaufen sich die Schäden auf mindestens 36 Milliarden Euro. Fast ein Drittel davon entfällt auf weniger produktive Arbeitstage. Dazu kommen dann noch Ernteausfälle, Waldbrände und Gesundheitskosten. Autofahrer müssen für Sprit mittlerweile wieder extrem tief in die Tasche greifen. Der Liter Superbenzin kostete am Wochenende im Schnitt 2,25 Euro. Damit ist der Rekordwert von Ostern wieder erreicht. Finanzminister Klingbeil warb zuletzt erneut für eine Übergewinnsteuer für Ölkonzerne. In den Niederlanden ist am frühen Morgen ein Reisebus mit Schülerinnen und Schülern aus der Nähe von Kiel verunglückt. Der Bus ist in der Provinz Gelderland auf der A28 bei Zwolle in Richtung Amsterdam nach einem Crash umgekippt. Mindestens 15 Menschen sind verletzt, 8 kamen ins Krankenhaus.
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4: Mit KI-Support. Sonnig ist es gerade in vielen Ecken, nur ab und zu ziehen ein paar Wolken durch. Im Nordosten bleibt's meist freundlich und an der Küste kann auch mal ein kurzer Schauer dabei sein. Dazu werden es heute 22 bis 28 Grad. Morgen kommen dann deutlich mehr Wolken rein. Erst vereinzelt Regen, später in der Mitte und im Süden auch Schauer und einzelne Gewitter, maximal 20 bis 27 Grad.

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2: Im Studio Holger Dilk, schönen guten Tag. Wir müssen in der Wirtschaft jetzt in die Pötte kommen. Das ist in etwa der Konsens vor der Kabinettsklausur der Bundesregierung ab morgen. Bundeskanzler Merz müsse jetzt durchgreifen, heißt es etwa vom Mittelstandsverband BVMW. Das Zerreden wichtiger Reformen zerstöre das Vertrauen, so Geschäftsführer Ahlhaus in der Neuen Osnabrücker Zeitung. Tanja Gönner vom Industrieverband BDI sagt im Ersten:
3: Es ist Ernst und man sieht es an allen Zahlen, Daten und Fakten. Und man darf sich jetzt auch nicht, weil ganz leichte Erholungssignale da sind, zurücklehnen, sondern es ist jetzt wichtig, die Strukturreformen anzugehen, Bürokratie abzubauen, den Staat zu modernisieren. Und es muss bei den Unternehmen ankommen.
2: 36 Milliarden Euro. Das ist laut Greenpeace das Preisschild für den Hitzesommer in Deutschland. Die Schäden durch extreme Temperaturen und Dürre teilen sich dabei ganz unterschiedlich auf. Silas Quiring.
4: Ja, fast ein Drittel entfällt allein auf die Arbeitswelt. Durch niedrigere Produktivität an heißen Tagen büßt die Wirtschaft dieses Jahr demnach knapp 11 Milliarden Euro ein. Dazu kommen dann noch Ernteausfälle, Waldbrände und Gesundheitskosten. Einige Faktoren sind natürlich nicht ganz genau messbar. Greenpeace hält die Berechnung deshalb sogar noch für konservativ. Die Umweltschützer fordern die Bundesregierung auf, stärker gegen die Klimakrise vorzugehen.
2: Wie dramatisch ist die Lage bei Volkswagen wirklich? Darüber soll bald Klarheit herrschen. In dieser Woche gibt es mehrere Betriebsversammlungen mit Auftritten der Konzernführung. Schon heute spricht Niedersachsens Ministerpräsident Lies mit dem Betriebsrat im Werk Hannover. Das Land Niedersachsen hat ja selbst Anteile an VW. Viele deutsche ChatGPT-Nutzer bekommen jetzt Werbung angezeigt. OpenAI verspricht, dass die Werbekunden keine Infos aus den Chats bekommen und die Werbung klar gekennzeichnet ist. Der Konzern hofft so, das Vertrauen der Nutzer nicht aufs Spiel zu setzen, wenn die offene und ungeschminkte Antworten erwarten. In den Niederlanden ist am frühen Morgen ein Reisebus mit Schülerinnen und Schülern aus der Nähe von Kiel verunglückt. Der Bus ist in der Provinz Gelderland auf der A28 bei Zwolle in Richtung Amsterdam nach einem Crash umgekippt. Mindestens 15 Menschen sind verletzt, 8 kamen ins Krankenhaus.
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5: Mit KI-Support. Sonnig ist es heute Mittag oft, nur ab und zu ziehen Wolken durch. Und zwischen Vorpommern und Uckermark kann mal ein kurzer Schauer dabei sein. Sonst bleibt's meist trocken und freundlich, mit Höchstwerten zwischen 22 und 28 Grad. Morgen wird's unbeständiger. Erst noch Sonne, dann breiten sich Regen und später auch Schauer mit einzelnen Gewittern aus, maximal 20 bis 27 Grad.

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1: Im Studio Imme Kasten. Schönen guten Tag. Bei Volkswagen hoffen die Beschäftigten auf Klarheit und verbindliche Aussagen zu den Sparplänen des Konzerns. An 9 Standorten gibt es diese Woche Betriebsversammlungen. Silas Quering dazu.
2: Ja, bisher gibt es nur durchgesickerte Infos zu möglichen Maßnahmen. Bis zu 100.000 Stellen könnten weltweit wegfallen. Außerdem stehen die Werke in Hannover, Emden, Zwickau und Neckarsulm auf der Kippe. Schon heute Abend steht Niedersachsens Ministerpräsident Lies der Belegschaft im Werk in Hannover Rede und Antwort. Das Land hat ja selbst Anteile an VW. Konzernchef Blume nennt die Lage mehr als kritisch. Er sieht die Probleme aber bei der gesamten Autobranche und nicht nur bei VW.
1: Immer mehr Top-Positionen in deutschen Unternehmen, Behörden und Organisationen werden von Ostdeutschen besetzt. Aber gemessen am Bevölkerungsanteil sind sie immer noch unterrepräsentiert. Lisa Schwarzkopf mit den Infos dazu.
3: Forscher aus Leipzig, Jena, Zittau und Görlitz haben die Zahlen und Gründe dafür untersucht. Sie sagen, auch jüngere Menschen in Ostdeutschland schlagen seltener die Karrierewege ein, die typischerweise in die Chefetagen führen. Und sie haben auch weniger Connections in die wichtigen Kreise. Dass sich diese Lücke mit den Jahrzehnten nach der Wiedervereinigung von selbst schließt, sehen die Forscher nicht. Die Politik müsse gezielt gegensteuern und zum Beispiel mehr Behörden im Osten ansiedeln.
1: AOK-Chefin Reimann stellt sich gegen die Koalitionspläne zur Abschaffung der Telefonkrankschreibung. Sie sagte den Funke-Zeitungen, das schützt gerade bei Infektionswellen Patienten und Personal. Von Missbrauch könne keine Rede sein. Reimann findet auch die Krankschreibung ab Tag 1 unsinnig. Der Logistikmilliardär und HSV-Geldgeber Klaus-Michael Kühne ist tot. Der gebürtige Hamburger wurde 89 Jahre alt. Mehr dazu von Anne Brauer.
4: Klaus-Michael Kühne war einer der reichsten Deutschen und einer der einflussreichsten Wirtschaftslenker des Landes. Er hat das Familienunternehmen Kühne und Nagel zu einem der weltweit führenden Logistikkonzerne gemacht. Außerdem hielt er Beteiligungen zum Beispiel an der Lufthansa, Hapag-Lloyd und Flixbus. Und er hat mit etlichen Millionen dem HSV aus so mancher Krise geholfen und dafür gesorgt, dass das Volksparkstadion weiter so heißt. Eins der letzten Großprojekte, das Kühne auf den Weg gebracht hat, ist der Bau eines neuen Opernhauses in Hamburg.
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5: Mit KI-Support. Heiter bis wolkig ist es gerade und meistens bleibt es trocken. Nur im Norden und Osten kann zwischen Vorpommern und Uckermark vereinzelt noch ein kurzer Schauer runterkommen. Sonst wird's bis zum Abend eher freundlich. Dazu liegen die Werte jetzt so bei 22 bis 28 Grad. Morgen kommen dann mehr Wolken rein und es regnet später auch öfter. Maximal werden es bis 27 Grad.

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0: Mr. Smith?
1: Und ob er das ist, der alte Seebär?
2: Captain John Smith? Von dem habe ich schon so viel gehört.
0: Kommst du etwa auch mit auf diese Fahrt?
1: Na klar, ohne John Smith kann man doch nicht gegen die Indianer kämpfen.
3: Das ist richtig. Ich will ja nicht, dass ihr den ganzen Spaß alleine habt.

0: Ein Turm zum Mond.
1: Räumst du dann deine Bauklötze noch auf? Fragte Mama und Niklas stöhnte. Er war schon im Schlafanzug, denn es war fast Zeit fürs Bett. Missmutig warf er die herumliegenden Steine in die Kiste.
2: Aber meinen Turm darf ich stehen lassen, verlangte er.
1: Du kannst doch morgen einen neuen bauen, schlug Mama vor. Er steht hier mitten im Raum, da fällt er sicher um, wenn jemand nicht aufpasst, und dann liegen wieder überall Steine.
2: Dann müssen eben alle aufpassen.
1: Und dann hatte Niklas noch eine Idee. Wir können ein Schild machen und eine Absperrung. Er verschränkte die Arme und sah Mama an.
0: Natürlich konnte er den Turm abbauen.
1: Aber noch besser wäre es doch, ihn stehen zu lassen, denn dann könnte er morgen weiter daran bauen. Und am nächsten Tag auch und am übernächsten und immer so weiter. Wie hoch würde der Turm wohl am Ende werden? Er könnte sich ja auch noch die Bauklötze von seinen Freunden und aus dem Kindergarten leihen.
0: Darüber dachte er nach, während er sich die Zähne putzte und auch noch, als Mama ihn zudeckte.
1: Bestimmt bis zum Mond, flüsterte er, kurz bevor er einschlief. Niklas freute sich so sehr darauf, den Turm weiterzubauen, dass er sogar davon träumte. Im Traum stand er auf und begann sofort damit, neue Bauklötze auf den Turm zu stapeln. Der Turm wuchs und wuchs noch viel schneller, als Niklas das je für möglich gehalten hatte. Im Kindergarten wurde ihm erlaubt, Steine auszuleihen, und er stopfte den ganzen Rucksack damit voll. Schließlich räumte Papa ein paar Dachziegel vom Dach, damit der Turm hindurchpasste, und während der Turm höher und höher in den Himmel ragte, verbreitete sich die Nachricht von ihm im ganzen Land. »Der kleine Niklas baut einen Turm bis zu den Sternen«, hieß es. »Bringt ihm eure Bauklötze!« Ganze LKW-Ladungen wurden vor ihrem Haus abgeladen und der Bürgermeister kam, um sich das hohe Bauwerk anzusehen. Irgendwann gingen Niklas aber trotz allem die Klötze aus. Von der Spitze seines Turms aus sah er sich um und entdeckte eine riesige, helle Kugel, die sich nicht vom Fleck rührte. Niklas streckte die Hand danach aus und berührte sie. Etwas Staub blieb an seinen Fingern hängen. Mondstaub, begriff Niklas. Er hatte tatsächlich einen Turm bis zum Mond gebaut. In diesem Moment hörte er Mamas Stimme. Aufstehen! Niklas, hörst du mich? Niklas wachte in seinem Bett auf. Er hatte wohl nur geträumt, stellte er fest. Aber um sicher zu gehen, lief er zu seinem Turm. Der war nicht höher als einen Meter, so wie am Abend zuvor. Ein Schild baumelte daran. Vorsicht, Turm, stand darauf. Niklas seufzte, ließ sich von dem niedrigen Turm aber nicht entmutigen. Immerhin wusste er jetzt, was er zu tun hatte, und machte sich gleich an die Arbeit. Ein Turm zum Mond baut sich schließlich nicht von selbst.
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0: Gute Nacht.
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0: Schlaf jetzt, du Termite. Ich meine, kleines Prinzchen mein.
1: Einmal wirst du

0: Die Gänsemagd. Es war einmal eine Königin und ihre Tochter, die lebten zusammen im schönsten Schloss des Landes. Die Prinzessin hatte eine Fee, die sie sehr liebte. Diese Fee beschützte sie immer. Eines Tages, als die Prinzessin das Heiratsalter erreicht hatte, beschloss sie, sich auf den Weg zu machen, um den Prinzen eines anderen Landes zu treffen. Die Königin gab ihrer Tochter ein Kästchen mit Juwelen mit auf den Weg.
1: Wenn jemand merkt, dass du als Prinzessin unterwegs bist, können dir schlimme Dinge passieren, meine liebe Tochter. Deshalb wirst du nicht von einem Soldaten, sondern von meinem Assistenten begleitet.
0: Die gute Fee hatte auch Geschenke für die Prinzessin. Sie schenkte ihr ein sprechendes Pferd namens Falada.
2: Ich bin bereit für den Aufbruch, meine Prinzessin.
1: Es gibt noch eine Sache, die ich dir geben möchte, meine Prinzessin.
0: Die Fee gab der Prinzessin ein Taschentuch mit 3 Sternen drauf.
1: Das ist ein magisches Taschentuch, meine Prinzessin. Behalte es immer bei dir und benutze es, wenn du es brauchst.
0: Die Prinzessin verabschiedete sich und stieg auf Falada und ihr Assistent saß auf einem Esel. Stunden später war die Prinzessin, die den Waldweg entlang ging, sehr müde und hielt an, um sich auszuruhen.
1: Oh, ich bin so durstig. Wir haben Wasser dabei. Könnten Sie mir bitte etwas geben?
0: Die Assistentin trank vom Wasser.
1: Ah, tut mir leid, Prinzessin, aber ich war auch so durstig, also habe ich alles getrunken. Such dir ein anderes Wasser, ich bin nicht deine Dienerin.
0: Die Prinzessin war über den mangelnden Respekt der Assistentin überrascht, aber sie sagte nichts. Sie setzten ihren Weg fort. Nachdem einige Zeit vergangen war, blieb die Prinzessin stehen.
1: Königlicher Assistent, könnten Sie mir bitte etwas Wasser aus dem Brunnen holen?
3: Tut mir leid, Prinzessin, aber ich bin nicht dein Dienstmädchen, das habe ich dir doch gesagt. Du kannst von deinem Pferd absteigen und dir dein eigenes Wasser holen.
0: Die Prinzessin und Falada schauten sich an.
4: Weißt du, ich fange an, Zweifel an diesem Assistentenmädchen zu haben. Du solltest besser vorsichtig in ihrer Nähe sein.
0: Die Prinzessin stieg vom Pferd, stieg ab und trank etwas Wasser mit ihrer Handfläche. Das magische Taschentuch in ihrer Tasche begann plötzlich zu sprechen.
5: Sei vorsichtig, meine Prinzessin, die Assistentin ist gefährlich.
0: Aber als die Prinzessin sich zum Trinken hinunterbeugte, fiel ihr magisches Taschentuch ins Wasser.
1: Oh nein.
0: Als die Assistentin das Zaubertaschentuch im Wasser fließen sah, erkannte sie ihre Chance.
1: Du hast keine Macht mehr. Von jetzt an gebe ich alle Befehle. Du wirst genau das tun, was ich sage. Also, zieh die Prinzessinnenkleider aus und gib sie mir. Zieh du meine albernen Kleider an. Ich bin jetzt die Prinzessin. Wenn du jemandem die Wahrheit sagst, dann lass ich dich einsperren.
0: Die Assistentin trug nicht nur die Kleider der Prinzessin, sie stieg auch auf ihr Pferd Falada und begann sich vorwärts zu bewegen. Die echte Prinzessin hingegen stieg auf den Esel und folgte ihr langsam. Nach einer Weile kamen die beiden im Palast des Prinzen an. Als der Prinz sie begrüßte, hielt er die Gehilfin für eine Prinzessin und bat sie herein. Aber er bemerkte auch das Dienstmädchen, das eigentlich die echte Prinzessin war.
1: Nun, mein Prinz, sie ist nur eine Dienerin. Sie braucht nicht mit in den Palast zu kommen. Es wäre am besten, wenn ihr ihr eine Aufgabe geben würdet und sie an ihren Platz als meine Dienerin erinnern würdet.
0: Das tat der Prinz und stellte sie einem Jungen namens Konrad vor, der Hüter der Gänse war.
2: Wenn Sie Konrad helfen, können Sie auch Gänsehüter sein.
1: Mein Prinz, ich habe noch eine Bitte an dich. Könntet ihr dieses mürrische Pferd fesseln? Besser noch, sperren Sie ihn in Ketten. Er hat mich auf dem Weg hierher fast abgeworfen.
0: Der Prinz rief also einen Gehilfen und befahl ihm, das Pferd an eine Scheune anzuketten. Die Assistenz wollte sicherstellen, dass ihre Täuschung geheim blieb und täuschte den Prinzen. Die echte Prinzessin war traurig und weinte, dass ihr Pferd Falada angekettet worden war. Sie ging sofort in die Scheune, um nach ihm zu sehen. Der arme Falada stand nur in Ketten da.
3: Oh Falada, was haben sie mit dir gemacht?
4: Wenn deine Königin Mutter hören würde, was passiert ist, wäre sie sehr verärgert, meine Prinzessin.
0: Traurig verließ die Prinzessin ihr Pferd Falada und begann mit Konrad Gänse auf der Wiese zu hüten. Nach einer Weile setzte sie sich auf einen Stein, um sich auszuruhen, und löste die goldenen Haarspangen, die ihr schönes Haar hielten. Als Konrad diese glänzenden Haarspangen sah, ging er sofort auf die Haare der Prinzessin zu und wollte sie nehmen.
6: Goldene Haarclips, ich will diese goldenen Haarclips.
3: Ah, lassen Sie meine Haare in Ruhe. Blase, verrückter Wind, blase schnell und gerade. Nimm Konrads Hut und nimm ihn ihm weg. Los!
0: In diesem Moment wehte ein so verrückter Wind, dass Konrads Hut vom Kopf flog. Nach der Verfolgung des Hutes, der die Berge hinauffliegt, fing Konrad schließlich seinen Hut. Die Prinzessin, die ihr Haar neu frisiert hatte, versteckte ihre goldenen Haarspangen. Nachdem sie gemeinsam die Gänse bis zum Sonnenuntergang gehütet hatten, kehrten Konrad und die Prinzessin schließlich zum Schloss zurück. Konrad stand unmittelbar vor dem König.
6: Ich will nicht mit diesen Fremden arbeiten, die sie mir gegeben haben.
7: Warum, Konrad?
6: Sie ist verrückt. Sie redet mit ihrem Pferd, pustet meinen Hut weg und macht sich über mich lustig. Sie arbeitet überhaupt nicht.
0: Nach diesen Worten kamen dem König Zweifel in den Sinn. Am nächsten Tag folgte der König der Prinzessin heimlich. Die Prinzessin ging zuerst in die Scheune und sprach wieder mit ihrem angeketteten Pferd Falada. Als der König das Pferd sprechen sah, traute er seinen Augen nicht. Er ging dann auf die Wiese, wo Konrad und die Prinzessin die Gänse hüteten, und er versteckte sich hinter dem Busch. Nach einer Weile bemerkte er die goldenen Haarspangen im Haar der Prinzessin.
3: Blase, verrückter Wind, blase schnell und gerade. Nimm Konrads Hut und nimm ihn ihm weg.
0: Nach diesen Worten der Prinzessin begann ein sehr verrückter Wind zu wehen und der Hut flog wieder. Konrad rannte seinem Hut hinterher hinauf in die Berge. Währenddessen versteckte die Prinzessin ihre goldenen Haarspangen wieder in ihrem Haar. Als der König das sah, war er sehr überrascht und kehrte sofort heimlich in den Palast zurück. Am Abend rief der König die Prinzessin zu sich. Er fragte sie nach ihrem sprechenden Pferd Falada, den goldenen Haarspangen und dem wilden Wind. In diesem Moment begann die Prinzessin zu weinen.
3: Ich kann es Ihnen nicht sagen, Eure Hoheit. Wenn ich es täte, würde ich ins Gefängnis gehen.
7: Hab keine Angst, die Wahrheit zu sagen, junges Mädchen. Sag es mir.
0: Die Prinzessin erzählte dem König alles der Reihe nach, von Anfang an.
7: Also, du bist die echte Prinzessin. Keine Sorge, es wird dir nichts passieren. Geh und mach dich fertig wie eine Prinzessin.
0: Der König rief sofort seinen Sohn, den Prinzen, und erzählte ihm alles. Am selben Abend arrangierte der Prinz, ohne der falschen Prinzessin etwas zu sagen, ein Festessen im Palast. Die echte Prinzessin saß auf der einen Seite des Prinzen und die falsche auf der anderen. Die Schönheit der echten Prinzessin war umwerfend, aber die falsche Prinzessin erkannte sie nicht.
8: Wer ist dieses Mädchen? Was macht sie auf dem Fest? Wo hat sie diesen glänzenden Schmuck, dieses schöne Kleid denn her?
7: Oh, Palastadlige, ich habe eine Geschichte für euch. Hört mir jetzt zu.
0: Der König fing an zu erzählen, was mit der Prinzessin passiert war, als ob es die Geschichte von jemand anderem wäre. Am Anfang fragte er alle, wie jemand bestraft werden sollte, der die Leute mit Lügen täuscht.
5: Die härteste Strafe muss dieser Lügnerin zuteil werden, mein König. Ihre Füße müssen angekettet werden und sie muss für immer eingesperrt werden.
7: Wirklich? Ist das so? Denn Sie sind die Lügnerin in dieser Geschichte. Und Sie haben sich Ihre eigene Strafe gegeben. Soldaten, schafft mir diese Lügnerin aus den Augen.
0: Das Hilfsmädchen erlitt also die Strafe dafür, dass es das Leben der Prinzessin durch Lügen ruiniert hatte. Und der Prinz machte der echten Prinzessin in dieser Nacht einen Heiratsantrag. Dann gingen die Prinzessin und der Prinz in die Scheune und retteten das sprechende Pferd Falala.
4: Die Wahrheit ist endlich herausgekommen, meine Prinzessin. Wenn eure Königinmutter diesen Moment sehen würde, würde sie vor Glück weinen.
0: Die Prinzessin und der Prinz haben ein neues Leben begonnen, in dem sie jetzt sehr glücklich sind. Und die gutherzige Fee der Prinzessin war immer bei ihnen und beschützte sie für immer vor allem Bösen.
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0: toll. Ganz toll.
1: So, und jetzt hat das Urmeli Durst.
2: Eines Tages war ein schlaues Kaninchen auf dem Weg zu seinem Haus im Wald, als es ein schreckliches Geräusch aus dem Inneren seines Hauses hörte.
3: Ich bin der unbesiegbare Krieger, der 1000 Schritte macht. Ich kann ein Nashorn unter meinen Füßen zertrampeln und einen Elefant wie ein Insekt zerquetschen. Niemand kann mich besiegen.
2: Das Kaninchen war sehr erschrocken über das, was es hörte, und lief sofort von ihrem Haus weg. Und nach einer Weile begegnete sie einem Fuchs.
4: Hey Fuchs, jemand hat mein Haus im Wald in Beschlag genommen. Könntest du ihn überreden zu gehen?
5: Natürlich, Kaninchenschwester.
2: Der Hase und der Fuchs gingen zum Hasenbau. Der sehr selbstbewusste Fuchs rief in die Höhle.
5: Hey, wie kannst du es wagen, in das Haus meines Freundes einzubrechen?
3: Ich bin der unbesiegbare Krieger,

0: Der 1000 Schritte macht. Ich kann ein Nashorn unter meinen Füßen zertrampeln und einen Elefant wie ein Sack zerquetschen. Niemand kann mich besiegen.
1: Der Fuchs hatte nicht mit einer so kühnen Ankündigung gerechnet und wusste vor lauter Angst nicht, was er tun sollte.
2: Es tut mir leid, Hasenschwester, aber ich könnte niemals gegen jemanden gewinnen, der einen Elefanten zerquetschen kann.
1: Als der Fuchs weglief, bekam das Kaninchen noch mehr Angst. Sie begann traurig zwischen den Bäumen umherzulaufen und stieß schließlich auf ein Nashorn.
3: Hey, Nashorn! Jemand, den ich nicht kenne, ist in meinem Haus im Wald eingebrochen und ich krieg ihn nicht mehr raus. Kannst du mir helfen?
2: Natürlich helfe ich dir. Komm, bring mich zu dir nach Hause.
1: Das Kaninchen brachte das Nashorn vor ihr Haus.
2: Hey du, wie kannst du es wagen, in das Haus meines Freundes einzubrechen? Komm raus, ich will's dir zeigen.
0: Ich bin der unbesiegbare Krieger, der 1000 Schritte macht. Ich kann ein Nashorn unter meinen Füßen zertrampeln und einen Elefant wie ein Sack zerquetschen. Niemand kann mich besiegen.
1: Aber das Nashorn hatte auch Angst und wusste nicht, was es tun sollte.
2: Nun, Häschen, mir ist gerade eingefallen, dass ich einen Zahnarzttermin habe. Sehr wichtig. Ich hatte den total vergessen. Ciao.
1: Als selbst das große Nashorn dem Kaninchen nicht mehr helfen konnte, machte sich das Kaninchen wieder allein auf den Weg. Und dieses Mal traf sie auf einen Elefanten.
3: Hey, Elefant, ich bin so verzweifelt, nur du kannst mir helfen. Bitte schaff diesen Fremden aus meinem Haus.
1: Keine Sorge, süßes kleines Kaninchen. Ich werde dir helfen. Los geht's. Das Kaninchen brachte den Elefanten vor ihr Haus. Hey, du, wie kannst du es wagen, in das Haus meines Freundes einzubrechen? Raus jetzt!
0: Ich bin der unbesiegbare Krieger, der 1000 Schritte macht. Ich kann ein Nashorn unter meinen Füßen zertrampeln, einen Elefant wie einen Insekt zerquetschen. Niemand kann mich schlagen.
1: Der Elefant war so erschrocken, dass sogar sein Rüssel zitterte.
4: Liebes Kaninchen, es tut mir leid, aber ich will nicht, dass mich jemand zerquetscht.
1: Der Elefant verließ das Kaninchen und ging zurück zu seinem Haus. Zu dieser Zeit kam ein kleiner Frosch an dem Kaninchen vorbei.
3: Hey Frosch, kein Tier in diesem Wald könnte mir helfen. Bitte bring den Fremden heraus, der in mein Haus eingebrochen ist.
5: Gerne, Kaninchenschwester. Zeig mir dein Haus.
1: Das Kaninchen zeigte dem Frosch ihr Haus.
5: Hey du, wenn du nicht sofort aus dem Haus meines Freundes rauskommst, werde ich dich herausziehen.
0: Ich bin der unbesiegbare Krieger, der 1000 Schritte macht. Ich kann ein Nashorn unter meinen Füßen zertrampeln und einen Elefant wie ein Sack zerquetschen. Niemand kann mich besiegen.
5: Jetzt hör mir mal gut zu. Ich bin ein Frosch mit klebrigen Füßen und ich werde dir auf den Kopf springen und dich tagelang ärgern.
6: Was? Wage das bloß nicht. Bleib weg von hier.
5: Na dann los, raus mit dir.
1: Er hörte den mutigen Schrei des Frosches und den ungebetenen Gast des Kaninchens. Die anderen Tiere versammelten sich sofort, um zu sehen, wer der mächtige Krieger war.
5: Komm schon, wie lange willst du mich denn noch warten lassen? Ich zähle bis drei. Eins, zwei.
6: Okay, ich bin draußen, ich bin hier.
1: Alle sahen sich um, aber niemand war zu sehen.
3: Wo bist du? Keine Tricks mehr!
6: Ich bin hier, genau hier, zu euren Füßen. Ich bin ein Tausendfüßler.
1: Alle Tiere fingen an zu lachen, als sie den Tausendfüßler sahen. Alle Tiere des Waldes lachten so sehr darüber, dass ein winziger Tausendfüßler eine so kräftige Stimme hatte. Aber sie hatten immer geglaubt, dass einige Tiere in diesem Wald sehr überraschende Kräfte haben können.
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0: zögerst du?
1: Ich weiß es nicht.
2: Ich kenne ein ganz tolles Mädchen. Sie hebt sich von allen ab.

0: kommst so weit. Vajana, hör doch, weißt du jetzt, wer du bist?
1: Wer ich bin?

0: Es war einmal eine Witwe, die in ärmlichen Verhältnissen mit ihrem Sohn lebte. Ihr Sohn Jack war ein Nichtsnutz und lag den ganzen Tag auf der faulen Haut. Daher hatten die beiden so gut wie kein Geld.
1: Mama, haben wir was zu essen? Ich habe Hunger.
0: Jeden Tag wurden sie ärmer und ärmer, bis sie schließlich beschlossen, ihre einzige Kuh zu verkaufen, da sie sie nicht mehr länger füttern konnten. Jacks Mutter befahl ihm, die Kuh zum Markt zu bringen und sie für den bestmöglichen Preis zu verkaufen. Vielleicht würden sie sich davon etwas zu essen kaufen können. Auf seinem Weg zum Markt traf Jack auf einen alten, etwas seltsam aussehenden Mann. Der alte Mann sah sich die Kuh an und sagte:
2: Hallo, mein Junge. Wenn du mir deine Kuh gibst, gebe ich dir etwas sehr Wertvolles dafür.
0: Jack freute sich darüber sehr. Der alte Mann holte 5 Bohnen aus seiner Tasche hervor.
2: Bohnen? Diese Bohnen sind verzaubert.
0: Natürlich glaubte Jack ihm das nicht. Aber der alte Mann gab nicht auf.
2: Junger Mann, du scheinst mir ein guter und kluger Junge zu sein. Nimm diese Bohnen, du wirst es nicht bereuen. Vertraue mir.
0: Nun glaubte Jack dem alten Mann und gab ihm die Kuh im Tausch für die verzauberten Bohnen. Erfreut über seinen Handel lief er nach Hause.
1: Mama, schau, was ich habe!
0: Als sie Jack so aufgeregt nach Hause kommen sah, dachte seine Mutter, dass er die Kuh für eine Menge Geld verkauft haben musste. Aber als Jack ihr die verzauberten Bohnen präsentierte, wurde sie sehr wütend. Sie warf die Bohnen in den Garten und schickte Jack auf sein Zimmer.
3: Du bleibst in deinem Zimmer, bis ich dir erlaube, wieder herauszukommen. Und es gibt kein Abendessen für dich.
0: Am Morgen sah Jack aus dem Fenster und traute seinen Augen nicht. Von seinem Zimmer aus sah er eine Riesenpflanze, die sich in den Himmel schlängelte. Es war kein Baum und auch keine Blume. Es war die verzauberte Bohnenranke. Jack sprang von seinem Fenster aus auf die Bohnenranke. Er kletterte an den Blättern und Zweigen wie an einer Leiter herauf. Nach einer Weile fand er sich an einem seltsamen Ort wieder, wo alles viel größer war als sonst. Er sah einen von Blumen bedeckten Weg mit einem großen Haus am Ende. Jack lief zu dem Haus und klopfte an die Tür. Eine Riesenfrau öffnete ihm.
1: Hallo, ich wollte fragen, ob Sie vielleicht etwas zu essen haben.
4: Das habe ich, aber du musst verschwinden, bevor mein Mann nach Hause kommt. Menschenkinder sind seine Lieblingsspeise.
0: Natürlich hatte Jack etwas Angst, aber er war auch sehr hungrig. Gerade als er sich an den Tisch gesetzt hatte, hörte er eine tiefe Stimme von draußen.
5: Hey, hey, ho, ho, ich kann ein Menschenkind riechen, ob gebraten oder roh, kann davon nicht genug kriegen.
0: Die Frau rief Jack zu:
4: Versteck dich sofort im Ofen, Junge!
0: So schnell er konnte, kletterte Jack in den Ofen. Der Riese betrat die Küche und begann zu schnüffeln.
5: Ich rieche ein Kind.
4: Wovon redest du, mein Lieber? Du riechst wahrscheinlich das Fleisch, das ich gestern der Katze gegeben habe.
0: Nachdem der Riese sein Abendessen beendet hatte, begann er sein Gold zu zählen. Nach kurzer Zeit wurde er sehr müde und schlief ein. Jack kam aus dem Ofen hervor und klaute einen der Säcke voll Gold. Er warf den Sack seine Bohnenranke herunter und er kletterte hinterher zurück nach Hause. Er fand das Gold und lief schnell zu seiner Mutter. Als sie das Gold sah, war Jacks Mutter sehr erfreut. Von diesem Tag an würden sie nie mehr arm und hungrig sein. Aber als ein paar Monate vergangen waren, hatten sie alles Gold aufgebraucht. Jack blieb nichts anderes übrig, als erneut die Bohnenranke heraufzuklettern und wieder zu den Riesen zu gehen. Die Riesenfrau war diesmal ein wenig misstrauisch.
4: Letztes Mal, als du hier warst, fehlte uns hinterher ein Sack voll Gold.
0: Aber sie hatte wieder Mitleid mit dem Jungen und bat ihn hinein. Kurze Zeit später kam der Riese wieder nach Hause.
5: Hey, hey, ho, ho, ich kann ein Menschenkind riechen, ob gebraten oder roh, kann davon nicht genug kriegen.
0: Als er den Gesang des Riesen hörte, kletterte Jack wieder in den Ofen. Als er aufgegessen hatte, bat der Riese seine Frau, ihm sein Huhn zu bringen. Die Frau brachte ihm das Huhn und er befahl ihm, ein Ei zu legen. Zu Jacks völliger Verblüffung legte das Huhn ein goldenes Ei. Als der Riese sich schlafen legte, kam Jack wieder aus dem Ofen geklettert, schnappte sich das Huhn und kletterte wieder so schnell er konnte die Bohnenranke hinab. Dank der goldenen Eier waren Jack und seine Mutter wieder reich. Aber nach kurzer Zeit wollte Jack sein Glück nochmal versuchen. Und er beschloss, ein weiteres Mal die Bohnenranke hinaufzuklettern. Dieses Mal schlich er sich, ohne von den Riesen gesehen zu werden, ins Haus. Er versteckte sich in einem großen Kessel. Nach einer Weile kam der Riese nach Hause.
5: Hey, hey, ho, ho. Ich kann ein Menschenkind riechen, ob gebraten oder roh, kann davon nicht genug kriegen.
0: Diesmal wollte die Riesenfrau Jack auch erwischen.
4: Wenn ein Kind hier drin ist, dann versteckt es sich im Ofen.
0: Aber Jack hatte sich diesmal ja woanders versteckt. Der Riese und seine Frau wollten Jack um jeden Preis finden. Aber obwohl sie überall nach ihm suchten, konnten sie ihn einfach nicht erwischen. Nach dem Essen stellte der Riese seine goldene Harfe auf den Tisch und befahl ihr zu spielen. Die Harfe begann leise zu spielen und schon bald schlief der Riese ein. In diesem Moment wusste Jack, dass er diese Harfe um jeden Preis haben wollte. Also kletterte er an dem Riesen hinauf auf den Tisch und schnappte sich die Harfe. Doch plötzlich geschah etwas Unerwartetes.
4: Hilfe!
0: Die Harfe begann zu schreien. Jack sprang mit der Harfe vom Tisch und rannte los. Der Riese erwachte und lief Jack hinterher. So schnell er konnte, rutschte Jack die Bohnenranke herab. Aber der Riese folgte ihm. Als er fast unten angekommen war, rief Jack seiner Mutter zu:
6: Mama, schnell, bring mir eine Axt!
0: Zusammen begannen sie, die Bohnenranke abzuhacken. Bis schließlich die Riesenranke und der Riese zusammen mit einem großen Krachen hinabfielen. Jack war erleichtert.
6: Wir sind in Sicherheit.
0: Sie waren zwar in Sicherheit,
3: aber Jack hatte ein sehr schlechtes Gewissen. Wegen seiner Habsucht hatte er fast sein Leben verloren. Er versprach seiner Mutter, dass er nie wieder von jemandem klauen und von nun an immer hart arbeiten würde. Von diesem Tag an waren Jack und seine Mutter nie mehr arm. Natürlich hatten sie das Huhn, das goldene Eier legte. Aber Jack arbeitete trotzdem jeden Tag, um für sich und seine Mutter zu sorgen.
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0: Ein deutsches Märchen.
1: Die Prinzessin Rose und der goldene Vogel. Es war einmal in einem weit entfernten Königreich eine schöne Prinzessin. Ihre Schönheit war einzigartig, weil sie lange rote Haare hatte. Sie liebte Rosen so sehr, dass jeder sie Prinzessin Rose nannte. Alle im Königreich liebten sie. Einige Kinder kamen mit Blumensträußen zu ihr. Einer hatte einen Strauß rote Rosen, einer weiße Rosen und der andere gelbe Rosen.
2: Prinzessin Rose, welche Rose denkst du ist famos?
3: Ah, ich liebe jede Rose der Welt, meine Lieben.
1: Sie umarmte die Kinder und kitzelte sie. Alle Kinder lachten herzlich. Jeden Abend nach Einbruch der Dunkelheit ging Prinzessin Rose auf den Balkon und klatschte in die Hände.
3: Oh, komm, lieber Vogel.
1: Ein goldener Vogel kam aus dem Nichts und landete auf ihrer Schulter. Sofort begannen die Haare der Prinzessin zu leuchten, in leuchtend rotem Licht.
3: Ah, du süßer, böser Vogel. Du spielst gerne mit meinen Haaren.
1: Bald fing der Vogel an, eine bezaubernde Melodie zu trällern. Prinzessin Rose schloss sich ihm an und sang mit ihm. Und jeder im Königreich schlief ein und hatte süße Träume bis zum Morgengrauen.
2: Ah, was für eine süße Stimme.
3: Gute Nacht, meine Lieben, süße Träume.
1: So vergingen die Jahre. Jeden Abend sang Prinzessin Rose zusammen mit dem kleinen goldenen Vogel ein liebevolles Schlaflied, sodass alle Menschen einschliefen und bis zum Morgengrauen süße Träume hatten. Bis eines Tages etwas Schreckliches passierte. Eine böse Hexe hat von Prinzessin Rose erfahren. Die Prinzessin sang wieder und die Hexe schloss ihre Ohren.
3: Ah, ich mag sie nicht. Sie ist zu gut, zu nett.
1: Die böse Hexe beschloss, sie zu verfluchen.
3: Abracadabra, simsalabim, möge die Rose ihre Farbe verlieren.
1: Und Prinzessin Roses Haare wurden sofort schwarz wie Teer.
3: Oh, meine Haare! Was ist mit meinen Haaren passiert? Aber ich muss meinen Leuten etwas vorsingen. Sie mit süßen Träumen schlafen lassen.
1: Doch auch an diesem Abend ging Prinzessin Rose auf ihren Balkon und klatschte in die Hände. Aber als der goldene Vogel auftauchte, leuchtete ihr Haar schwarz statt rot.
3: Oh, jetzt!
1: Der Vogel trällerte seine bezaubernde Melodie und Prinzessin Rose sang ihr Schlaflied. Alle im Königreich schliefen ein. Aber in dieser Nacht hatten sie nur schlechte Träume und Albträume.
4: Oh Gott, es war so gruselig.
3: Ich sah nur Dunkelheit.
4: Und ich sah überall Schlangen.
3: Ich sah, dass ich im Ozean ertrank.
4: Ich habe jetzt zu viel Angst, um zu schlafen.
1: Am nächsten Tag rief die traurige Prinzessin den Vogel und teilte ihm ihre Sorgen mit und bat um eine Lösung.
3: Sag mir, goldener Vogel, wie kann ich die Träume meines Volkes bis zum Morgengrauen wieder so süß machen?
5: Schwarze Haare im Rosenwasser.
3: Schwarze Haare im Rosenwasser? Wird das wohl helfen? Das frage ich mich.
1: Die Prinzessin wunderte sich über diesen Rat, hielt sich aber trotzdem daran. Sie füllte ein Becken mit Wasser und streute Rosenblätter auf die Oberfläche. Dann tauchte sie ihr Haar in das Rosenwasser und es wurde sofort wieder rot.
3: Oh mein Gott, sie sind wieder rot. Danke, Vögelchen.
1: An diesem Abend, als der Vogel auf ihrer Schulter hockte, erhellte das leuchtend rote Leuchten ihrer Haare wieder den Nachthimmel. Die Prinzessin sang ihr Schlaflied und alle im Königreich schliefen ein und hatten süße Träume bis zum Morgengrauen.
5: Was? Sie ist zurück?
1: Die böse Hexe war so wütend, dass ihr Fluch gebrochen war, dass sie beschloss, ihn erneut zu verhängen.
5: Ah, jetzt werde ich ihr meine Kraft zeigen. Abracadabra, Simsalabim, möge die Farbe der Rose stimmen!
1: Und die Haare der Prinzessin wurden wieder schwarz wie Teer.
3: Oh nein, nicht schon wieder! Was ist mir passiert?
1: Nur dieses Mal nahm die Hexe auch alle Rosenblüten im ganzen Königreich mit. Sie sah das Unglück der Prinzessin und freute sich sehr darüber.
5: Mal sehen, wie du jetzt meinen Fluch brichst.
1: Wieder einmal fragte die traurige Prinzessin den Vogel: Sag mir, goldener Vogel, wie kann ich die Träume meines Volkes bis zum Morgengrauen wieder so süß machen? Und der Vogel antwortete wie beim letzten Mal:
5: Schwarze Haare im Rosenwasser.
3: Aber es gibt keine einzige Rose mehr im ganzen Königreich.
5: Schwarze Haare im Rosenwasser.
1: Der Vogel zwitscherte und flog davon.
3: Oh bitte, geh nicht. Gib mir eine andere Lösung.
1: Die Prinzessin wusste nicht, was sie tun sollte. Ihre Angst war so groß, dass ihre Augen mit Tränen gefüllt waren. Eine von ihnen fiel zu Boden. In diesem Moment nahm ein junger, gut aussehender Prinz, der unter dem Balkon der Prinzessin angehalten hatte, eine kleine Schachtel und ein einzelnes rotes Haar aus dem Inneren heraus. Er bückte sich und legte die Haare auf die Träne der Prinzessin. Und dann geschah ein Wunder. Plötzlich verwandelten sich die Haare in eine rote Rose.
0: Ah, das sollte reichen.
1: Der Prinz nahm die Rose und brachte sie zur Prinzessin.
0: Für dich, schöne Prinzessin.
3: Oh, eine Rose. Wie haben Sie sie gefunden?
0: Ich habe es geschafft, mit deiner Träne und einem roten Haar.
1: Aufgeregt nahm sie die Rose, trocknete ihre Tränen und pflückte die Blütenblätter der Rose, um sie dem Wasser im Becken hinzuzufügen. Dann tauchte sie ihr Haar hinein und der Fluch war gebrochen. Alle waren überrascht, das zu sehen.
4: Oh, welche Magie! Junger Mann, wo hast du das rote Haar gefunden?
0: Lieber König, als die Prinzessin und ich beide Kinder waren, wählte ich eine einzelne Haarsträhne von ihrem Kopf als Zeichen meiner Treue zu ihr. Und sie hat mir das Gleiche angetan, indem sie mir eine Strähne aus meinen eigenen Haaren zog.
3: Es ist wahr, Vater.
1: Die Prinzessin bestätigte es und nahm eine kleine Schachtel hervor. Sie öffnete sie, um ein einziges Haar vom Kopf des Prinzen zu enthüllen. Alle waren begeistert von dieser Nachricht. Der Prinz und die Prinzessin Rose heirateten noch am selben Tag. Als die böse Hexe erfuhr, dass ihr Fluch wiedergebrochen wurde, schwoll die Bösartigkeit der Hexe so stark an, dass sie in 1000 kleine Stücke zerbrach. Schließlich entstanden in jedem Garten des Königreichs wieder Rosenblüten. Und so ging es weiter. Jeden Abend sang Prinzessin Rose ihr liebevolles Schlaflied, sodass alle Menschen einschliefen und bis zum Morgengrauen süße Träume hatten.

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0: darum hat's in seinem Beutel halt ein Brot.
1: Ach nö, du sei mal ehrlich, das kann ja wohl nicht schlimm, oder?
0: Doch, natürlich stimmt. Aber wenn ihr mir nicht glaubt, dann fragt halt nochmal.

Und unter dem Griff war zu lesen, in goldenen Lettern, wer dieses Schwert herausziert aus dem Steine und dem Amboss, der soll sein rechtmäßiger König von England. So viele ihre Kraft an diesem Schwert versuchten, nicht einer war, der es auch nur bewegen konnte. Die Verheißung erfüllte sich nicht. England blieb ohne König. Und im Laufe der Jahre geriet das wundersame Schwert in Vergessenheit. Es war eine düstere Zeit.

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0: Vor langer Zeit gerieten zwei Drachen, die sich sehr liebten, in einen sehr starken Regen. Das Einzige, was die Drachen nicht mochten, war das regnerische Wetter. Denn wenn ihre Flügel nass wurden, schlug der Blitz in sie ein. Ihre Flocken wurden beschädigt und sie konnten kein Feuer mehr spucken. An diesem Tag gab es einen so starken Sturm, dass der violette Drache weit von seinem Geliebten, dem gelben Drachen, weggeschleudert wurde. Obwohl der gelbe Drache nach seinem Geliebten suchen wollte, blieb sie, wo sie war, weil ihre Flügel nass waren und sie nicht mehr fliegen konnte. Sie war sehr traurig. Und der lila Drache trieb in eine Höhle auf dem Gipfel eines hohen Berges.
1: Was ist das für ein Ort? Wo bin ich?
0: Aus dem Inneren der Höhle war ein sehr lautes Geräusch zu hören. Diese Stimme gehörte dem bösen Bao, der halb Wolf, halb Löwe war.
2: Ich bin der Herr des Sturms und der Blitze, Bao! Und du bist ein feuerspeilender Drache.
0: Der lila Drache war so erschrocken, dass Bao, sobald er wegfliegen wollte, einen Blitz in den Himmel schoss.
2: Ich werde dich nicht gehen lassen, bis du mir sagst, wie du Feuer spuckst. Du wirst mir dein Geheimnis schon verraten.
1: Nein, das werde ich niemals tun.
2: Dann werde ich es für immer regnen lassen und dich hier gefangen halten.
0: Der lila Drache war nun bei Baos Höhle gefangen. Zu dieser Zeit suchte der gelbe Drache überall nach seinem Geliebten, dem lila Drachen. Sie suchte ihn im Bärennest, im Garten des Elefanten, sogar in einem Kaninchenbau, konnte ihn aber nirgends finden. Als der gelbe Drache weinte, kam ein Pferd auf ihn zu.
3: Warum bist du so traurig, Drache? Was ist passiert?
4: Mein Schatz, der lila Drache, ist verschwunden. Es wird bald wieder anfangen zu regnen und ich werde ihn nicht suchen können, weil meine Schuppen beschädigt sind.
3: Hast du den Försteraffen gefragt? Vielleicht weiß er es.
4: Danke, ich werde sofort nachfragen.
3: Warte!
5: Nimm diesen Stoff und bedecke dich. Er wird dich lange, lange Zeit vor dem Regen schützen.
0: Der gelbe Drache nahm den roten Stoff und zog durch den Wald. Zu dieser Zeit begann es wieder zu regnen. Der gelbe Drache kam endlich beim Förster an. Sie fragte ihn, ob er den lila Drachen gesehen habe.
1: Ja, ich habe ihn gesehen. Er flog oben am Himmel. Schau, das ist eine Schuppe, die er fallen ließ. Er trieb auf die Kiefern zu.
0: Der gelbe Drache flog schnell zu der Stelle, wo die Kiefern standen, als der Regen ein wenig aufgehört hatte. Sie sah sich um, fand aber keine Spur von ihrem Geliebten. In diesem Moment erschien ein Kaninchen vor ihr. Hallo Kaninchen, hast du hier irgendwo einen lila Drachen gesehen?
6: Ja, ich habe ihn gesehen. Er flog in Richtung Sumpf.
0: Als der gelbe Drache auf den Sumpf zuflog, war der Himmel wieder von schwarzen Wolken bedeckt.
6: Wenn du wissen willst, warum es immer regnet, such den Ochsen.
0: Der gelbe Drache flog schnell zum Rand des Sumpfes. Dort fand sie einen Ochsen, der unter einer Weide wartete, um sich vor dem Regen zu schützen. Ich suche einen lila Drachen. Ich frage mich, ob du ihn hier irgendwo gesehen hast, Ochse.
1: Oh nein, nicht hier. Ich habe ihn über diesen steilen Bergen dort gesehen. Aber du musst vorsichtig sein. Bao lebt dort.
4: Bao?
1: Ja, er ist der Herr des Regens und des Blitzes. Er ist sehr arrogant und lieblos. Er ist ein geiziger Typ, der einfach alles für sich haben will.
0: Jetzt verstehe ich. Deshalb hört der Regen nie auf. Bao muss den lila Drachen gefangen haben.
1: Du kannst Bao mit deinem Feuer aufhalten. Wenn du in der Lage sein willst, Feuer zu speien, wenn es regnet, geh zum Tiger und hol dir Hilfe.
0: Der gelbe Drache flog schnell zu dem Tiger, bevor es weiter zu regnen begann.
1: Ja. Ein Stück weiter findest du eine Schlange. Sie wird dir eine magische rote Chili geben. Iss sie in einem Zug.
0: Der gelbe Drache ging zur Schlange, wie der Tiger sagte. In diesem Moment erschienen wieder dunkle Wolken am Himmel. Beeil dich, Schlange. Gib mir den Zauberpfeffer, es wird bald regnen. Die Schlange tauchte ihren Kopf in den Boden und zog eine magische rote Paprika heraus. Der Moment, in dem der gelbe Drache den Pfeffer in einem Zug verschlang, begann es wieder zu regnen und zu stürmen. Aber dieses Mal war der gelbe Drache weder kalt noch schuppig. Mit großem Mut breitete sie ihre Flügel aus und begann auf den steilen Berg zuzufliegen.
2: Komm schon, sag mir, wie du Feuer spuckst. Oder ich binde diesen Felsbrocken an deinem Bein niemals los und du wirst nie wieder fliegen können.
1: Nein, das Feuer gehört nur uns Drachen und du wirst es niemals erlernen können.
0: Gerade als Bao auf den lila Drachen zuging, erschien ein Feuerball hinter ihm.
2: Was? Wie kann das sein? Wie kann das sein? Feuer kann im Regen nicht brennen.
0: Aus dem riesigen Feuerball tauchte der gelbe Drache auf. Befreie meinen geliebten Bao, jetzt!
2: Nein, ich werde ihn nicht freilassen, wenn er mir nicht das Geheimnis des Feuers verrät.
0: Der gelbe Drache stoppte zuerst den Regen, indem er Feuer in die dunklen Wolken am Himmel spuckte. Dann schmolz sie den Felsen, an den der lila Drache gebunden war. So wurde der violette Drache befreit. Bao war überwältigt von der Kraft, die er sah.
2: Wie kannst du stärker sein als ich?
0: Das ist die Macht der Liebe, nicht des Feuers oder der Stürme, Bao.
1: Genau, du brauchst kein Feuer, um stark zu sein. Und du bist kein Drache.
2: Bin ich nicht, aber ich kann alles haben. Alles!
1: Nein, du kannst keine Liebe haben, Bao. Du fühlst Liebe nur in deinem Herzen.
0: Der gelbe und der lila Drache waren sehr glücklich, endlich wieder vereint zu sein. Bao hatte sich noch nie so schwach gefühlt. Dank zweier Drachen akzeptierte er jedoch die Existenz der Liebe in seinem Herzen und schloss sich dem zwitschernden Leben im Wald an. Nach diesem Tag konnten die Drachen auch bei Regenwetter frei fliegen und hinterließen sogar für immer die Spur der Liebe am Himmel, indem sie Feuer spuckten.
7: Wenn Schneewittchen den Apfel, den die alte Frau ihr gegeben hat, nicht gegessen hätte, wenn Cinderella die Zeit vergessen und weiter mit dem Prinzen getanzt hätte, wenn die kleine Meerjungfrau den Prinzen nicht aus dem sinkenden Schiff gerettet hätte, wenn Hänsel und Gretel nicht in das Lebkuchenhaus eingetreten wären, oder wenn Rotkäppchen dem Wolf nicht gesagt hätte, wohin sie auf dem Weg war, dann würden keine dieser Märchen existieren. 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

0: Eines dunklen Nachts näherten sich die schwarze Fee und ihr treuer Diener Fledermaus Blackie dem Palast. Sie beachteten die zwei Wachen am Eingang nicht und wollten eintreten. Als die Wachen es jedenfalls nicht erlaubten, blies die schwarze Fee den Staub von ihrem Ring auf sie drauf. Den Wachen, die in einem grünen, magischen Staubgelee gefangen waren, gelang es nicht, egal wie sehr sie es versuchten, sich zu befreien. So konnte die schwarze Fee einfach den Palast betreten.
1: Eure Majestät, denkt ihr, Sonnenschein schafft es, Luna zu befreien?
2: Stellst du meine Macht in Frage, Blackie?
1: Nein, nein, Majestät, nein, nur zur Vorsicht.
0: Die schwarze Fee betrat in voller Pracht den Palastsaal. Ihre Majestät, der König und die Königin, die sie vor sich sahen, fürchteten sich davor, was zu tun war.
3: Ihr, wie seid ihr hier reingekommen?
4: Ihr seid weder im Palast noch im Feenland willkommen, schwarze Fee. Geh dorthin zurück, wo du jetzt hingehörst.
2: Eure Worte berühren mich nicht länger, eure königliche Hoheit. Denn sogar eure liebe Tochter und ihr magisches Pferd werden euch nicht beschützen können.
0: Keine Worte des Königs konnten die schwarze Fee aufhalten. Sie verwandelte den König und die Königin zu Statuen mit dem Staub, den sie aus ihrem Ring blies.
2: Jetzt der Schlüssel. Blackie, beeil dich.
0: Die schwarze Fee öffnete alle Türen mit einem lauten Knall, um den Raum zu finden, in dem die Schlüssel versteckt waren. Schließlich fand sie eine Tür größer als alle anderen. Sie drückte mit all ihrer Kraft und ging hinein. Und sie fand den Schlüssel zum Palast, von dem sie träumte, in einer besonderen Box. Sobald die schwarze Fee den Schlüssel berührte, verbrannte sie sich ihre Hand. Der Schlüssel war so heiß, dass nur der wahre Besitzer des Palastes ihn berühren konnte.
1: Das haben wir nicht erwartet, Eure Majestät. Was machen wir jetzt?
0: Die schwarze Fee schloss die Augen und holte tief Luft. Dann blies sie ihren eisigen Atem Richtung Schlüssel. So verlor der Schlüssel seine Hitze. Die schwarze Fee nahm ihn einfach raus.
2: Haha, nichts stellt sich meinen Plänen entgegen, Blackie.
0: Die schwarze Fee und die Fledermaus gingen mitsamt des Schlüssels in Richtung der großen Schatzkammer des Palastes. In diesem Moment fütterte Sonnenschein nichtsahnend ihr Pferd Luna. Die schwarze Fee wusste nicht, dass sie den schrecklichen Fallen entkam und zum Palast zurückkehrte. Zunächst flog die Fee Hyazinthe eilig zu Sonnenschein.
5: Meine Prinzessin, etwas Schlimmes ist passiert. Wachen!
0: Sonnenschein schaute ängstlich zu Hyazinthe rüber. Bald darauf kamen auch Fee Salbei und Fee Zimt zu ihnen.
5: Der König und die Königin! Ich befürchte, die schwarze Fee ist im Palast und verzaubert jeden dort. Nein!
0: Sonnenschein eilte zum Palastsaal. Sie hatte große Angst, als sie ihre Eltern sah, der König und die Königin, als Statuen vor ihr.
3: Ich werde die schwarze Fee bestrafen, die euch dies antat, und danach rette ich euch.
0: Währenddessen kam die schwarze Fee zu einer riesigen goldenen Tür.
1: Dies muss der Eingang zur Schatzkammer sein, Eure Majestät.
0: Diese Tür war golden, ja, das war sie, aber es gab kein Schlüsselschloss. Die schwarze Fee schaute wieder und wieder, aber konnte nicht verstehen, wie der Schlüssel zu nutzen war. Schließlich riet die Fledermaus Blackie der schwarzen Fee, die Tür zu verzaubern. Sie sprach alle Worte der Sichtbarkeitsmagie aus und bedeckte die Tür mit grünen Strahlen. Bald darauf erschien ein Schlüsselloch in der Mitte der Tür. Die schwarze Fee freute sich. Sie steckte den Schlüssel in ihre Hand in das Schlüsselloch und drehte ihn zur Rechten dreimal. In dem Moment öffnete sich die Tür zur Schatzkammer. Es kam ein so helles Licht heraus, dass sowohl die schwarze Fee als auch Blackie geblendet waren.
2: Wir haben es gefunden,

0: unendliches Reichtum, Blackie. Jetzt gehört uns dieser Palast und das ganze Land.
1: Lass uns anfangen, die Palastwände schwarz zu streichen, Eure Majestät.
2: Den Schlüssel beiseite legend, vergnügte sich die schwarze Fee in der Schatzkammer. Doch dann schlossen sich plötzlich die Türen.
1: Was war das? Eure Majestät, wir sind eingeschlossen.
0: Der Schlüssel ist irgendwo da hinten, Blackie. Keine Sorge. Oh, schau dir das Gold an.
2: Auf der anderen Seite der Tür haben sich Sonnenschein und ihre guten Feen zusammengeschlossen. Und so begann plötzlich das Gold in der Schatzkammer in Handvoll zu verschwinden. Und die Wände färbten sich plötzlich schwarz.
1: Meine Königin, habt ihr angefangen, die Wände schwarz zu streichen?
2: Nein, Blackie, das bin ich nicht. Die schwarze Fee nahm ihren Zauberstab, um das Gold zurückzugewinnen. Doch dieser Zauber konnte den Verlust des Goldes nicht verhindern. Das Gold wurde weniger, sodass die schwarze Fee Blackie bat, den Schlüssel zu nehmen und ihn zu beschützen. Doch der Schlüssel war weg, bevor Blackie ihn nehmen konnte.
1: Eure Majestät, ich fürchte, wir sind hier eingesperrt.
0: Schnell, geh raus aus dem Fenster und versuch die Tür von außen zu öffnen.
2: Als die zwei Fenster im Raum in dem Moment verschwanden, prallte Blackie gegen die Wand und fiel zu Boden. Obwohl die schwarze Fee in der Schatzkammer, deren Wände schwarz waren, mit ihrem Zauberstab eine Lichtquelle erzeugen konnte, reichte es nicht aus, um sich umzuschauen, und ging sofort aus.
1: Oh, mein Zauber funktioniert nicht. Oh.
2: Dann fingen die guten Feen und Sonnenschein die erschöpfte schwarze Fee in einer Truhe im Raum ein. Sobald sie den Raum betraten, wurde der Raum neu gefärbt und das Gold wiederhergestellt. Fee Salbei blies Feenstaub in Richtung der Truhe und der Fledermaus, so verschwanden beide sofort. Sonnenschein und die guten Feen kamen sofort zum König und zur Königin. Alle Feen schlugen gleichzeitig mit ihren Flügeln und streuten ihren Feenstaub auf den König und die Königin. Endlich waren der König und die Königin wieder zurück.
3: Oh, wir sind gerettet!
4: Ma, Pa! Oh, vielen Dank, meine Feenfreunde!
2: Während Sonnenschein und ihre Familie versuchten, ein neues System zu finden zum Schutz des Palastes, lag die schwarze Fee in einer Truhe im dunklen Wald und wartete verzweifelt auf ihre Rettung. Aber sie verstand immer noch nicht, dass es schlecht ist, sich bei jemandem zu Hause einzuschleichen und zu versuchen, Dinge zu stehlen.
1: Eure Hoheit, egal was ich tue, die Truhe öffnet sich nicht.
0: Du findest einen Weg, Blackie. Finde einfach einen.
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0: eine Prinzessin.
1: Wer war die Prinzessin, du?
0: Die war sehr verliebt.
2: Sag, wie ging das zu?
0: Ach, das war ganz einfach. Jeder konnte sehen, dass der Prinz sehr nett war. Schon war es um mich geschehen.
1: War er stark und stattlich?
2: Voller Kraft und groß?
0: Dass ein Prinz so schön ist, ich war fassungslos.
1: Sagte er liebt dich?
2: Hat er dich geküsst?

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0: schuld. Und rette es an, ihr wild ausgedufteter Hund.
1: Danke, danke. Aber es war nicht immer Champagner und Kaviar. Es gab für mich auch Widerwärtigkeit. Dank dieses miesen, zweitklassigen Detektivs. Dieser Maus aus der Baker Street. Jahrelang hat sich diese unausstehliche Nervensäge immer wieder in meine Pläne eingemischt. Ich hatte nicht einen Moment Ruhe zum Nachdenken. Aber das ist jetzt Vergangenheit. Diesmal wird sich nichts, nicht einmal Basil, mir in den Weg stellen. Alle werden sich von mir verbeugen.

Es lebte einmal am Rande eines großen Waldes ein kleines Mädchen mit goldenem Haar. Wegen ihrer strahlend blonden Locken nannte man sie Goldlöckchen. Jeder war vom Anblick ihrer Haarpracht verzaubert. Aber obwohl

0: Mama Bär stand jeden Morgen früh auf, um zum Frühstück Haferbrei zu kochen. Eines Morgens wachte Baby Bär früher auf als sonst und begann sofort seinen Haferbrei zu essen. Aber er war noch viel zu heiß.
1: Mama, können wir im Wald spazieren gehen, bis mein Haferbrei abgekühlt ist?
0: Mama, Papa und Baby Bär ließen ihren Haferbrei auf dem Tisch und gingen in den Wald. An diesem selben Morgen spielte Goldlöckchen mal wieder im Garten, während ihre Mutter das Frühstück vorbereitete. Aber sie fand es bald langweilig, immer nur im Garten zu spielen. Und sie war so neugierig und wollte wissen, was sich dort im tiefen Wald befand.
1: Was soll schon passieren, wenn ich nur ein bisschen spazieren gehe?
0: Sie sah sich um. Als sie sich sicher war, dass niemand sie sehen würde, lief sie los in den Wald hinein. Als sie außer Atem war, blieb sie stehen und sah sich um.
1: Was für ein schöner Wald! Blumen, Bäume! Warum bin ich noch nie hier gewesen?
0: Und sie begann, tiefer in den Wald zu laufen. Zur selben Zeit ging die Bärfamilie im Wald spazieren und Baby Bär entdeckte einen Bienenstock auf einem Ast.
1: So ein großer Bienenstock! Der ist bestimmt voller Honig! Papa, können wir davon was essen?
2: Nein, mein Junge! Der Honig gehört den Bienen.
3: Wir können nicht einfach in jemandes Haus gehen und ihr Essen essen. Das gehört sich nicht.
1: Ihr habt recht. Dann muss ich wohl warten, bis wir wieder zu Hause sind.
0: Mittlerweile war Goldlöckchen für eine lange Zeit im Wald herumgelaufen. Und sie hatte sich verlaufen. Sie versuchte zurückzugehen, aber sie konnte den Weg nicht mehr finden. Sie war sehr müde und hatte Hunger. Sie begann zu weinen, weil sie so müde war. Doch nach kurzer Zeit gelangte sie an das Ende des Weges und sie entdeckte das Haus der Bärenfamilie zwischen den Bäumen. Sie näherte sich vorsichtig dem Haus. Sie lief darum herum, aber sie konnte niemanden sehen. Sie klopfte an die Tür, aber niemand antwortete. Dann sah sie durch das Fenster und sie erblickte die drei heiß dampfenden Schalen auf dem Tisch. Sie ging zurück zur Tür und dieses Mal klopfte sie fester. Und die Tür öffnete sich. Goldlöckchen freute sich sehr. Sie trat ein und rief:
1: Jemand zu Hause?
0: Als niemand antwortete, begann sie sich umzusehen. Sie ging zum Tisch herüber. Und auf dem Tisch standen drei Schalen mit Haferbrei. Eine große, eine mittlere und eine kleine. Goldlöckchen war so hungrig, also wollte sie die große Schale leer essen. Aber sobald sie den Löffel in den Mund steckte, verbrannte sie sich die Zunge. Der Haferbrei war noch viel zu heiß. Sie probierte also von der mittleren Schale. Aber der Haferbrei in dieser Schale war kalt geworden.
1: Viel zu kalt!
0: Schließlich probierte sie von der kleinsten Schale.
1: Dieser Haferbrei ist nicht zu heiß und nicht zu kalt. Genauso wie ich es mag.
0: Und sie aß die ganze Schale leer. Als sie aufgegessen hatte, fühlte sie sich sehr voll und sie wollte sich ausruhen. Sie ging zu den drei Stühlen, die vor dem Kamin standen. Ein Stuhl war sehr groß, der zweite war mittelgroß und der dritte war der kleinste. Zunächst versuchte Goldlöckchen, sich auf den großen Stuhl zu setzen, aber sie konnte nicht mal darauf klettern. Sie setzte sich auf den mittelgroßen Stuhl, aber dieser war sehr hart. Sie fand das sehr ungemütlich. Also setzte sie sich auf den kleinsten Stuhl. Dieser war sehr gemütlich und hatte genau die richtige Größe für sie. Doch plötzlich brach der Stuhl mit einem lauten Krach unter ihr zusammen. Goldlöckchen saß verdutzt auf dem Boden und wusste nicht, was sie tun sollte. Sie lief in das Nachbarzimmer und dort standen drei Betten. Ein großes, ein mittleres und ein kleines Bett. Zunächst sprang sie auf das große Bett, aber es war viel zu groß für sie und die Matratze war ihr zu hart. Das zweite war immer noch etwas zu groß und außerdem war es viel zu

0: zu weich. Also legte sie sich auf das dritte Bett. Dieses Bett war genau die richtige Größe für sie und es war sehr bequem. So bequem, dass Goldlöckchen sofort einschlief. Während sie schlief, kam die Bärenfamilie nach Hause. Papa Bär hatte etwas Holz für den Kamin gesammelt. Mama Bär hatte frische Waldbeeren gepflückt. Und Baby Bär freute sich sehr auf seinen Haferbrei. Als sie zu Hause ankamen, setzten sie sich sofort an den Tisch. Aber als Papa Bär in seine Schale schaute, sagte er verärgert:
1: Jemand hat von meinem Haferbrei gegessen.
0: Mama Bär sah auch in ihre Schale und sagte:
2: Jemand hat auch von meinem gegessen.
0: Und als Baby Bär in seine Schale blickte, begann er zu weinen.
3: Dieser jemand hat auch meinen Haferbrei probiert.

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1: Ja, in der Nacht zum Dienstag, da ist es im Südwesten zunehmend bewölkt und hier und da gibt es zum Morgen hin von Frankreich und der Schweiz ja teils gewitterigen Regen. Ansonsten ist es gering bewölkt und auch klar und auch niederschlagsfrei und ein bisschen kalt wird es auch in der Nacht, 15 bis 7 Grad. Morgen am Dienstag, da ist es in der Nordosthälfte sonnig und trocken. Im Südwesten gibt es ein paar dichte Wolken und bereits am Vormittag gibt es etwas Regen und im Laufe des Tages auf den Süden und in der Mitte übergreifend. Später sind es teils dort Schauer und auch einzelne Gewitter möglich und es wird auch wieder warm. 20 bis 27 Grad, was tatsächlich sehr interessant ist. Mehr zum Wetter gleich in gut einer halben Stunde.
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1: Ja, ja, moin und damit willkommen zu deinem Afterwork hier bei dir in deinem Lieblingsradio. Es ist wieder Montag und am passenden Montag, passend kurz vor der Gamescom, wollen wir vielleicht noch nicht direkt auf die Gamescom schauen, aber wir haben trotzdem schöne Sachen für euch mit dabei. Was erfährst du alles noch hier in dieser Stunde hier in deiner Afterwork? Und wenn du was lasst und damit auch loswerden möchtest, dann mach es doch gerne deineafterwork.de. Wir starten aber erstmal ganz gut rein mit Topic und Bebe Rexha mit Chain My Heart und... Und was hast du gesagt? Deine Afterwork.de per WhatsApp 04131 22 77 869 oder noch einfach ganz schneller über Telegram einfach dem Deine Afterwork-Bot schreiben. Wir starten damit rein in deinen coolen Lieblingsmontag hier in Deine Afterwork und damit wünsche ich euch einen wunderschönen Montag-Feierabend.
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1: Es ist soweit und es ist ja auch heute wieder soweit, nämlich Villa der Versuchung in Sat.1, die Reality-Show, wo unter anderem auch ehemalige Erotikdarstellerin Dolly Buster mit dabei ist. Ich muss gerade über den Namen überlegen, aber ja. Und bei Villa der Versuchung müssen 14 bekannte Persönlichkeiten verschiedene Verlockungen widerstehen und am Ende ein Preisgeld gewinnen. Das bedeutet konkret, die Kandidaten leben ja zunächst tatsächlich nur mit den Nötigsten und jede Annehmlichkeit wie Kaffee, besseres Essen oder auch Luxusgüter kosten Geld und wird von den 250.000 Euro hohen Gewinnsumme abgesondert. Moderiert wird das Ganze von Verona Poth und unter anderem nehmen an dieser Staffel Jenny Elvers und auch Ex-Fußballer Thorsten Leger teil. Ja, in der dritten Folge, die tatsächlich letzte Woche erschienen, ausgestrahlt worden ist, kam schließlich Dolly Buster mit ins Spiel. Und während sich tatsächlich von den ursprünglichen 14 Kandidaten bereits zwei verabschieden mussten, ja, machte Moderatorin Verona Poth den verbliebenen Teilnehmern nämlich ein ganz besonderes Angebot. Wenn sie Dolly Buster als neue Kandidatin in die Villa aufnehmen, steigt die schwindelerregende Gewinnsumme um 50.000 Euro. Ja, um so kurz zu machen, obwohl tatsächlich die Mehrheit der Gruppe gegen diese Aufnahme der 56-Jährigen entschieden hat, aus Sorge, sie könne das Preisgeld weiter schmälern, ja, gab ein Kandidat entgegen der Abstimmung heimlich grünes Licht. Dolly Buster durfte daran also in die Villa einziehen und da machte Dolly Buster gleich es deutlich, dass sie nicht in der Villa eingezogen sei, um sich tatsächlich zurückhalten, um zu sparen. Vor der Kamera bezeichnete sie sich als eine geborene Diva. Es ist nicht mein Geld, da brauche ich nicht auf den Kontostand gucken. Und wenn es halt auf Null geht, geht es auf Null. Das ist mir egal, sagte sie tatsächlich. Also gebe ich mit vollen Zügen aus. Ich gebe sozusagen alles aus. Wartet nur und tatsächlich kaum eingezogen, ja, sicherte sie sich bereits das Einzelbett für eine Nacht. Für 1.500 Euro kann man einfach mal machen. Wie es so weitergeht und wie es mit Villa der Versuchung weitergeht, das findet ihr heraus, nämlich diesen Montag, also jetzt heute um 20.15 Uhr in Sat.1 und natürlich auch auf Join. Und wenn ihr noch dran bleibt, geht es natürlich direkt weiter mit den Dschungeldivas. Auch das ist eine frische neue Serie bei Sat.1, die auch sehr interessant ist, die auch sehenswert ist. Wir machen weiter mit cooler Mucke für den Montagfeierabend. Und würdet ihr eigentlich so viel Geld rauspressen für Essen und Co., wenn ihr tatsächlich in der Villa der Versuchung seid? Schreibt es mir gerne mal. Deine Afterwork.de.
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0: Ja, Energie ist ja wirklich eines der großen Themen in unserer Zeit. Meist geht es dabei tatsächlich um blanke Zahlen oder politische Debatten. In Berlin gibt es aber jetzt einen komplett besonderen Ort, nämlich der das Thema Energiewende ganz anders angeht, nämlich kreativ, interaktiv und auch wirklich überraschend. Im House of New Energy wird sie nicht erklärt, sondern tatsächlich erlebbar gemacht mit Kunst, Design und jede Menge ungewöhnlicher Ideen. Und was genau dahinter steckt und wie eine Kunstinstallation für Dynamiken hinter der Energiewende sichtbar macht, darüber wollen wir jetzt sprechen, nämlich mit Stefan Schneider von E.ON. Hallo.
1: Ja, schönen guten Tag. Ich freue mich, heute hier zu sein.
0: Ja, Herr Schneider, was ist denn das House of Energy?
1: Ja, das House of Energy ist ein Ort der Ideen. Er steht für Kreativität, für Transformation. Es ist ein Erfahrungsraum, der zum Erleben und Nachdenken einlädt und letztlich ein Ort des Dialoges, mit dem wir mehr in den Austausch mit den Menschen kommen wollen.
0: Ja, warum hat denn E.ON sich tatsächlich für dieses Konzept denn entschieden?
1: Ja, wissen Sie, die Energiewende ist eine gewaltige gesellschaftliche Veränderung, wird aber meistens eher nüchtern anhand von Zahlen und Diagrammen erklärt. Wir wollen diesen Weg anders gehen. Wir wollen das Thema emotionalisieren und eben nicht belehren, sondern die Menschen die Dinge entdecken und erleben lassen.
0: Ja, ein Kernstück ist ja tatsächlich das Kunstobjekt der US-amerikanischen Daniel Sabit, The Hurt, worüber wir mit ihr letzte Woche gesprochen haben. Was ist denn Ihrer Meinung nach das Besondere an diesen Werken?
1: Ja, Jenny ist eine tolle Künstlerin, eine Architektin und sie zeichnet aus, dass sie Materialien, Daten, Licht und Energie miteinander kombiniert und letztlich mit Daten der Bundesnetzagentur arbeitet zur Stromerzeugung und zum Stromverbrauch. Ja, und diese Daten werden anschaulich gemacht durch Farben, durch Lichter und dadurch entsteht eine ganz tolle Installation.
0: Ja, welche weiteren Kunstwerke und Künstler gibt es denn vor Ort zu sehen?
1: Ja, verschiedenes. Ganz tolle Sachen. Wir haben einen DeLorean elektrifiziert. Man kann sich in den DeLorean setzen und mit Hilfe von Virtual Reality durch die Zeit reisen. Wir haben ein Kuriositätenkabinett, was ganz viele tolle Kuriositäten, wie es der Name sagt, aus den letzten 100 Jahren ausstellt. Und zudem haben wir zwei Graffiti-Künstler, Künstlerinnen engagiert, die sich mit der Energiewende beschäftigen.
0: Ja, an wen richtet sich denn das Ganze mit dem House of New Energy?
1: Ja, wir richten uns an alle Menschen von jung bis alt, die sich für das Thema Energie und die Energiewende interessieren. Das heißt, auch Schulklassen sind willkommen. Unser Ziel ist es letztlich, Menschen erleben und entdecken zu lassen, wie die Energiewende funktionieren kann.
0: Ja, Herr Schneider, vielen Dank fürs Gespräch hier bei uns.
1: Ja, ich möchte mich auch ganz herzlich bedanken.
0: Ja, das House of New Energy im Berliner Stadtquartier, Tacheles. Ja, Tacheles ist tatsächlich von Montag bis Samstag geöffnet und zeigt, wie tatsächlich aus diesem komplexen Thema ein interaktives Erlebnis wird. Schaut da gerne vorbei, wenn ihr tatsächlich nicht nach Köln fahrt, ne? Kann man hier tatsächlich mal machen. Und sonst machen wir weiter mit cooler Musik, nämlich mit Marvin Alois, Pussycat und Hannah Evans mit Sweet Dreams hier an deinem Lieblingsmontag in deiner Afterwork.
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1: Ja, in der Nacht zum Dienstag, da gibt es im Südwesten zunehmende Bewölkerung und dann am Morgen kommt von Frankreich und der Schweiz her teils gewitterigen Regen auf und zu. Ansonsten gibt es geringe Bewölkung oder ist es meist klar und auch niederschlagsfrei und es wird auch kühl, 15 bis 7 Grad. Ja, morgen Dienstag, der ist tatsächlich wieder in der Nordosthälfte sonnig und trocken, im Südwesten dichte Bewölkung und ja, bereits am Vormittag gibt es bereits etwas wieder Regen, der im Laufe des Tages auf den Süden und der Mitte übergreifen wird. Später dort teils Schauer und auch einzelne Gewitter und bei wirklich warmen Temperaturen 20 bis 27 Grad. Da blickt man noch so ein bisschen auf den Rest der Woche. Am Mittwoch ist es im Südwesten und im Westen bereits am Vormittag gibt es etwas Regen und auch einzelne Schauer. Sonst ist es meist trocken und zeitweise sonnig. Im Tagesverlauf, abseits des Nordostens, schauen und auch einzelne teils kräftige Gewitter. Bei maximal zwischen 22 Grad direkt an der See und 30 Grad im Magreferland. Der Donnerstag, da ist es im äußersten Nordosten sonnig oder trocken, in der Mitte vielfach bedeckt, strichweise mit gewitterigen Regen nach Süden und ist es meist wechselhaft und teils mit kräftigen Schauern und Gewittern sind möglich. So rum ist es richtig. Und auch wirklich warm, 26 bis 31 Grad. Der Freitag, ja, vielfach sonnig, bewölkt und auch bedeckt, mit teils gewitterigen Regen langsam nordostwärts ziehend. Unwetterentwicklung nicht ausgeschlossen. Höchstwerte zwischen 22 Grad im Westen und bis zu 28 Grad im Osten. Das klingt wirklich warm. Und wenn man jetzt so überlegt, wir haben ja eigentlich jetzt diese Gamescom-Woche, ne? Wie wird denn das Wetter in Köln? Das können wir jetzt mal ganz kurz gucken, wenn meine Tastatur hier gerade das macht, was ich von mir ihr möchte. Ich muss mal kurz gucken. Ich hab's falsch geschrieben. Moment. Das ist live, ne? Das ist live. Und es passiert gerade nichts. Doch, jetzt. Mann. So, Köln-Deutz. So, wir haben's. Wir blicken auf die Temperaturen. Für die Gamescom-Woche, da sieht's eigentlich ganz gut aus. Mittwoch so, genau, Mittwoch 16 bis 26 Grad, Donnerstag 19 bis 28 Grad, dann aber auch Regen gegen Abend, Freitag sieht schon wieder viel schöner aus, 18 bis 24 Grad, Samstag 17 bis 23 Grad, da haben wir dann aber auch sehr viel Regen mit dabei und der Sonntag, ich glaube, der ist auch nicht viel besser, ne? Aber trotzdem, sehr gutes Wetter, nämlich mit 15 bis 21 Grad, mehr Wolken als Sonne, aber es ist auch gut so. Das ist die Gamescom-Woche für euch und wir machen jetzt ganz schnell weiter mit cooler, frischer, neuer Musik hier in deiner Afterwork.
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0: Ja, der erste Schultag nach den Ferien, für viele Kinder ist das etwas ja verdammt Aufregendes, aber tatsächlich auch für Eltern, besonders wenn tatsächlich die Kleinen zum ersten Mal alleine losziehen. Denn der Schulweg ist tatsächlich nicht immer so harmlos, wie er aussieht. So ist es ja wirklich leider. Statistiken zeigen nämlich, Kinder verunglücken im Straßenverkehr besonders häufig. Morgens zwischen 7 und 8 Uhr und genau dann, wenn der Schulweg beginnt. Was Eltern und Autofahrer jetzt am besten wissen sollten und welche restlichen Besonderheiten dabei eine Rolle spielt, das weiß unser lieber guter Kollege De Freitag, denn der hat das Ganze einmal genauer angeschaut.
1: Man mag sich das gar nicht vorstellen. Ein Kind springt plötzlich zwischen zwei geparkten Autos auf die Straße. Für den Autofahrer keine Chance mehr zu bremsen. Horror. Für alle Beteiligten. Unabhängig von einer eventuellen Verletzung des Kindes, was das Schlimmste überhaupt ist, ist das, was rechtlich und versicherungstechnisch passiert, für viele überraschend. Denn Kinder unter 10 Jahren haften grundsätzlich nicht für Schäden, die sie anderen bei einem Unfall fahrlässig zufügen. Das nennt sich Haftungsprivileg und es hat für Autofahrer erhebliche Konsequenzen. Wer mit einem solchen Kind in einen Unfall verwickelt wird, haftet unabhängig von der Frage, wer eigentlich schuld war. Grit Renning von der HUK Coburg erklärt, warum der Gesetzgeber das so geregelt hat.
2: Kinder tun sich im Straßenverkehr oft schwer, also sie sind regelrecht überfordert, gerade was die Einschätzung von Geschwindigkeiten und Entfernungen anbelangt. Deshalb müssen sie geschützt werden, deshalb gibt es das Gesetz, dass sie bis zum 10. Geburtstag vor persönlicher Haftung schützt. Wenn aber ein Schaden entstanden ist, dann muss dieser natürlich auch geregelt werden. Das heißt also, dass eben ein entstandener Schaden anderweitig gedeckt werden muss.
1: Das heißt konkret, wer als Autofahrer in so einen Unfall gerät, der braucht eine gute eigene Absicherung. Denn auf Kostenersatz vom Kind kann man nicht hoffen. Aber wie ist das bei älteren Kindern, also ab 10 Jahren? Da wird es nämlich differenzierter. Ob ein Kind für einen Schaden tatsächlich aufkommen muss, das hängt von seiner sogenannten Einsichtsfähigkeit ab. Konnte es die Konsequenzen seines Verhaltens überhaupt abschätzen? Das entscheiden im Zweifel Gerichte, von Fall zu Fall. Noch einmal Grit Renning von der HUK Coburg.
2: Wenn ein Kind 10 Jahre oder älter ist und schuldhaft handelt, kann es dafür auch haften. Muss dann selbst für alle Ansprüche des Geschädigten aufkommen natürlich, sobald es eigenes Geld verdient. Aber auch Eltern können zur Zahlung herangezogen werden, nämlich wenn sie ihre Aufsichtspflicht verletzt haben. Da kommt dann die private Haftpflichtversicherung ins Spiel, denn die schützt in beiden Fällen.
1: Was Eltern zusätzlich tun können, den Schulweg mit den Kindern gemeinsam ablaufen. Nicht einmal, sondern mehrfach. Und zwar zu den echten Zeiten, also morgens und mittags, wenn der Schulweg tatsächlich stattfindet. Der sicherste Weg ist dabei oft nicht der kürzeste, sondern der Weg mit Ampeln oder Schulweghelfern.
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0: Tja, das war es tatsächlich auch schon mit deiner Afterwork für diese Woche. Nächste Woche ist sie natürlich wie gewohnt für euch da, dann aber in einem Gamescom-Spezial. Wir berichten euch davon dann von der Gamescom, was wir so Schönes erlebt haben und was es sonst noch so zu sehen gibt und was ihr vielleicht noch nicht sehen konntet. Alles das nächste Woche hier in deiner Afterwork. Ich wünsche euch einen schönen Abend. Vielleicht sehen wir uns ja auf der Gamescom und wenn nicht, hören wir uns nächste Woche wieder hier in deiner Afterwork. Ich wünsche euch einen schönen Abend. Ciao, tschüss und auf Wiedersehen.
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Ja, meine Lieben, so sieht es aus. Einen wunderschönen Montagabend. Hier ist sie wieder, eure Moderatorin Harmonie. Und heute heißt es wieder Disco Fox in Harmonie. Und was heißt das? Jawohl, heute gibt es nur Deutsch. Einen wunderschönen guten Abend geht doch an alle Hintergrundhörer, die mir heute hier zuhören. Guten Abend.

Ja, dann will ich euch mal erzählen, was heute alles so in meinem Player ist. Nee, das mache ich später. Ich will euch erstmal erzählen, dass ich in wenigen Minuten, ich sag mal, naja, so Viertelstündchen, eine ganz besondere Künstlerin anrufen werde. Und da freue ich mich schon riesig. Ja, und wer diese Künstlerin ist, wer hat die Werbung gesehen, die ich rausgeschickt habe in Facebook, der weiß, wer heute bei mir im Talk ist. Ja, und wenn ihr wieder Lust habt auf eine persönliche Fragerunde, kommt zu mir in den Chat. Ich habe auch einen hauseigenen Chat. Wer weiß, wo es ist, darf gerne reinkommen und mir Fragen stellen, die ich denn hier live beantworten werde. Naja, sagen wir mal, es kommt immer drauf an, ne?

0: Ich wünsche euch dann erstmal viel Spaß die nächsten 2 Stunden. Bis kurz vor 22 Uhr bin ich für euch da. Und ich sage, wir starten jetzt mal die Show.
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Ja, meine Lieben, einen Titel habe ich noch. Dann werde ich mich mal vorbereiten und die tolle Künstlerin anrufen. Ja, und zwar nach dem nächsten Song. So, hier ist es, Sabrina Berger, alles auf die Liebe.

0: So, einen wunderschönen guten Abend heute bei mir im Talk, die Liora. Guten Abend.
1: Hallo, Harmonie.
0: Na, warst ja lange nicht bei mir und ich freue mich, dass du dir die Zeit nimmst.
1: Ich freue mich auch total. Ich genieße das immer, wenn wir zusammen quatschen.
0: Ja, das finde ich schön. Das finde ich gut. Das finde ich richtig
1: ich
0: gut.
1: Ich auch.
0: Ja, vor allen Dingen hast du dich ja auch alleine gemeldet, denn wir wollen ja deine neue Single vorstellen. Aber Liora, erzähl doch einfach mal den Hörern, wo du herkommst.
1: Ich komme aus dem schönen Münsterland und schön ländlich gelegen, fernab von der Großstadt. Bin 2018 hier hingezogen und genieße es total. Das ist mein Ausgleich und wenn ich dann mal zur Stadt fahren muss, Besorgung machen, Freunde besuchen, dann bin ich aber auch immer froh, wenn ich zurück bin, tatsächlich. Und
0: Schön.
1: genieße dann auch die Ruhe. Und
0: Schöner
1: optisch
0: ruhig.
1: Ist das natürlich auch ganz anders, natürlich als in der Großstadt.
0: Ja, na klar. Ich sag mal, ich im Spreewald, wir wohnen ja auch nicht in der Stadt, wir wohnen ja auch außerhalb der Stadt. Es ist einfach schön, wenn man seine Ruhe hat. Ja.
1: Ja.
0: Schönen Balkon und dann schön. Wir pflanzen alles, wenn es dann so weit ist und alles blüht und ja. Meine Ruheoase.
1: Ja, das glaube ich.
0: Zum Abschalten, wenn ich nicht sende von allem. Jo. Meine Liebe, zum Einstieg. Thema Love Vibration dreht sich voll und ganz um diesen magischen ersten Funken, wenn man jemanden trifft und sofort merkt, hier stimmt die Chemie. Kennst du dieses Gefühl auch aus deinen eigenen Leben, dass sich eine zufällige Begegnung plötzlich wie Schicksal anfühlt?
1: Ja, das kenne ich auch. Und ich bin froh, weil heutzutage die Welt hat sich viel gewandelt und heutzutage gibt es, glaube ich, nicht mehr ganz so viel Liebe, dass man sagen könnte, ja, zu 100% hat das jeder schon erlebt. Aber ja, tatsächlich kenne ich das Gefühl, diesen magischen Moment und den möchte ich auch nicht missen und den trägt man einfach tief im Herzen und vergisst man auch nicht so schnell, ja.
0: Ja, schade, wenn es Menschen wirklich da draußen gibt, die diesen magischen Moment noch nicht
1: Ja.
0: hatten. Aber vielleicht kommt es ja irgendwann später.
1: Es sei gegönnt, auf jeden Fall,
0: Auf
1: ja.
0: jeden Fall. Jeder sollte dieses wahnsinnige Gefühl, dieses magische Gefühl erleben dürfen.
1: Das stimmt.
0: Ja. Zur Message des Songs gehen wir mal über. Der Song konzentriert sich ganz bewusst auf diesen ein alles verändernden Moment, statt eine lange Geschichte zu erzählen. Warum war es dir wichtig, genau dieses Kribbeln und dieses Herzklopfen musikalisch einzufangen?
1: Was wären wir ohne Liebe? Das ist das größte Glück, was wir haben können, was wir in uns tragen können. Und ich glaube, ohne Liebe wären wir innerlich auch sehr, sehr leer und verbittert und oder kalt und würden eine innere Leere einfach fühlen. Und ich finde, das ist einfach wichtig, auch sich oft genug bewusst zu machen, wie viel Liebe eigentlich wert ist.
0: Es gibt ja auch auf der Welt auch viele verbitterte Menschen, ne? Da
1: Oh,
0: merkt
1: ja.
0: man, dass die nie Liebe erfahren haben, ne?
1: Ja, oder Liebe erfahren haben und schwer enttäuscht worden sind, dass sie auch
0: Oder,
1: zugemacht haben irgendwann, ne?
0: ja, dass sie eine riesengroße Mauer hochgezogen haben und...
1: Ja. Ja, genau.
0: Ja.
1: Das ist natürlich total traurig und schade. Man sollte jeden Moment genießen, wenn er eintrifft und es hat alles, bin ich immer der Meinung, seine Gründe und so einen besonderen Moment darf man genießen, soll man genießen und ja, das ist das Schönste mit überhaupt, was es so gibt, ne?
0: Ja. Ohne Liebe geht nichts, oder?
1: Ja, das
0: Schwer,
1: stimmt allerdings.
0: schwer.
1: Ja.
0: Ne? Das ist,
1: Ja.
0: Ja. Dann gehen wir mal über, aber Love Vibration VÖ war am 14.8. genau. Und ich
1: Genau.
0: muss dir sagen, ich habe den Song schon gehört. Ein
1: Ja.
0: ganz, ganz großes Lob an dich. Also wirklich echt. Du hast so viele Lieder schon. Aber das ist von allen, für mich jetzt gesehen oder gehört,
1: Ja.
0: Der allerbeste.
1: Okay.
0: Ich.
1: Ja, ist anders stiltechnisch, ne?
0: Ja, ich habe Gänsehaut pur. Ich habe Gänsehaut pur bei diesem Song. Also Leora wirklich, also mega, absolut mega.
1: Das freut mich, okay.
0: Ja, ja.
1: Ja, man entwickelt sich ja auch immer weiter, ne? Man sollte auch nie irgendwo stehen bleiben und den Fokus immer darauf setzen, immer noch ein Tacken besser werden zu wollen, egal in welcher Hinsicht. Ja.
0: Gehen wir mal gleich, Love Vibration, wo können die Fans und Zuhörer, wo können die sich den downloaden, den Song?
1: Also quasi, ich glaube, bei sämtlichen Streaming-Portalen von Spotify, Amazon Music, Tidal, Deezer, also YouTube, also ist quasi überall zu finden.
0: Und ja. Wo können die Fans dich überall finden? Darfst du auch gerne sagen.
1: Also ich bin einmal über Facebook zu finden, über Daniela Norman oder Leora. Und genauso bin ich über TikTok zu finden, über Leora, ich glaube 624. Und Instagram bin ich zwar auch unter Daniela Norman, aber da muss ich sagen, bin ich eher selten. Aber man findet mich.
0: Und Love Vibration, da gibt es ja auch ein Video bei YouTube, ne?
1: Nein, tatsächlich gibt es diesmal gar kein Video. Tatsächlich gibt es nur das CD-Cover.
0: Okay.
1: Und
0: stimmt, das CD-Cover als Video, ne?
1: Ja, so kurze Ausschnitte, genau. Also das ist, ja, es ging alles schnell. Ich bin ja dafür ausgewählt worden und ich hatte da echt Glück über so eine Sonderaktion und aus Österreich. Schön. Und ja.
0: Aber da merkt man, da steckt viel Pop und alles mit drin. Aber da kommen wir gleich dazu. Wir gehen erstmal über zum Erlebnis im Studio. Wenn du im Studio stehst und einen so emotionalen, energiegeladenen Song wie Love Vibration einsingst, holst du dir dieses Gefühl von Herzklopfen dann gedanklich zurück? Oder wie lässt sich diese Stimmung am Mikrofon am besten einfangen?
1: Ich glaube, das ist eine Mischung aus vielen Dingen. Ich meine, es war jetzt eine komplett andere Zusammenarbeit als sonst. Da war der Fokus natürlich erstmal, wir gucken erstmal, wie matcht das so. Hat aber super geklappt mit Robert. Und mega netter Mensch. Dann natürlich auch, klar, man versucht sich da hineinzuversetzen. Ich meine, ich habe ihn ja zu Hause auch schon geübt und da auch bildlich vorgestellt alles. Und natürlich ist dann aber auch so ein bisschen Adrenalin natürlich auch noch bei, so Studio-Adrenalin. Man möchte ja dann auch strahlen. Und das ist dann quasi eine Mischung aus ganz vielen Dingen, die dann dazu beitragen, dass man dann auch dann so abliefert. Ja.
0: Aber wenn du singst, du strahlst immer, auch wenn du deine Live-Videos in Facebook postest, wenn du zu Hause singst, du strahlst immer. Oder du hast so strahlende Ausstrahlung, du strahlst immer. Ja,
1: und ich gebe mein Bestes.
0: Ich gucke mir deine Videos immer an, sind immer sehr, sehr schön. Und deine Stimme, deine hohe Stimme, deine Range. Bei Love Vibration, meine lieben Zuhörer, ihr müsst euch den Song wirklich holen, der ist wirklich echt mega. Der ist, glaubt mir, ihr kriegt Gänsehaut. Und wenn das nicht stimmt, dürft ihr mich alle anschreiben. Harmonie, das stimmt doch gar nicht. Also wenn ich schon Gänsehaut kriege...
1: Dann hoffe ich, dass du keine Post kriegst, Harmony.
0: Ja, ich denke mal, wenn ich schon Gänsehaut kriege bei dem Song, ja, dann kriegen die anderen Hörer den auch auf jeden Fall. Ach, ist der schön. So, wenn die Hörer den Song im Radio hören, in welchem Moment oder in welcher Situation sollten sie die Lautstärke ganz bewusst denn aufdrehen oder meinst du lieber leiser?
1: Also der Titel ist ja eigentlich, geht ja nicht nur um Liebe, sondern ist ja auch für meinen Geschmack, ich meine, die Wahrnehmung ist ja bei jedem auch ein bisschen anders, aber es ist ja ein absoluter Party-Song. Und ich verbinde Party-Stimmung immer mit laut machen und mitsingen und fühlen und das transportiert, finde ich, nochmal die ganze Sache ganz anders. Das ist alles, finde ich, eine Geschmackssache. Also ich würde jetzt nie jemanden sagen, du musst das da so laut hören und da leise hören. Jeder nimmt dieses Gefühl, diese Schwingung und, von der Musik ja auch ganz anders wahr oder die Stimmung und die Emotionen. Und von daher, ich glaube, da muss jeder so sein eigenes Gefühl finden für, was er gut findet, was er mag und ja.
0: Also ich habe ja ganz, ganz gute Kopfhörer und ich habe da jeden einzelnen Ton genossen. Also wirklich, also boah. Wahnsinn. Und sowas muss man mit guten Kopfhörern hören, ja. Es ist einfach.
1: Ja.
0: Boah.
1: Mega. Ja, das kommt immer auf das Medium natürlich auch drauf an. Das ist richtig, genau.
0: Ja, natürlich. Apropos Live-Auftritte in Coesfeld, warst du im Integrationsverein? Ich habe darüber ein Video gesehen. Ich fand das mega toll, was du da geleistet hast für die Menschen.
1: Genau.
0: Ja.
1: Wir waren mit Turn On da und Liora. Turn On reist ja immer mit Liora zusammen. Wir verbinden das miteinander. Und wir sind angefragt worden, ob wir für die besonderen Menschen einfach einen netten Abend gestalten könnten, und haben sofort, ohne zu überlegen, groß Ja gesagt. Und ich finde, das ist ganz wichtig, solche Menschen zu unterstützen.
0: Ja.
1: Und die sind so lieb und so dankbar und so mutig. Und es ist auch so, nicht nur, wir haben ihnen, glaube ich, einen schönen Abend bereitet. Ich kann auch von mir aus sagen, auch mir, da blüht mein Herz einfach auf. Und man kann so viel von diesen Menschen lernen. Die sind so unbedarft in vielen Sachen, so offen und
0: ehrlich.
1: Und ehrlich, und ich glaube, da kann sich so manch einer noch eine Scheibe von abschneiden.
0: Ja.
1: Die machen ihr Herz auf und die zeigen, wie sie sind und präsentieren sich auch so ohne Scham und das ist so toll. Und ich habe jede einzelne Minute genossen beim Singen, beim Tanzen dabei, zum Tanzen aufgefordert, beim Singen, und es war einfach toll. Ja.
0: Guck mal, bei mir ist es ja auch so, jeder Mensch auch mit Integration bekommt bei mir auch eine Stimme als Moderatorin oder als Moderator.
1: Ja.
0: Ja.
1: Ah, okay.
0: Steht auch in meinem Profil und
1: ja.
0: Dürfen sich auch bewerben, habe ich kein Problem mit.
1: Ja.
0: Wichtig ist, dass die deutsche Sprache halt eben.
1: Ja, klar.
0: Ne?
1: Ja. Aber das ist super.
0: Integrationsmitglieder sind bei mir herzlich willkommen, natürlich.
1: Ja.
0: Ja.
1: Perfekt.
0: Auch solche Menschen bekommen bei mir eine Chance.
1: Ja, und deswegen sind das bei mir immer diese besonderen Menschen, ganz einfach.
0: Ja.
1: Auch wenn sie kleine Defizite haben, es sind besondere Menschen. Dafür haben die so viele andere tolle Sachen, die wir nicht haben.
0: Du, und solche besonderen Menschen können ganz, ganz toll sein, ja.
1: Oh ja.
0: Ne?
1: Ja.
0: Habe ich das selber schon beruflich erlebt. Und
1: ja,
0: die sind bei mir immer herzlich willkommen. Ja.
1: Ja.
0: Und auch in Seniorenheime warst du doch schon singen, oder?
1: Tatsächlich haben wir das geplant.
0: Okay.
1: Und mal gucken, was da so ein Feedback zurückkommt, wo ich lande.
0: Das finde ich schön. Auch die älteren Damen und Herren aus dem Seniorenheim, die sind auch sehr, sehr dankbar, und die zeigen dir auch die Dankbarkeit, glaub's mir. Doch.
1: Ja, auf jeden Fall. Das ist richtig.
0: Nee, das hast du richtig toll
1: wir
0: gemacht.
1: Wir genießen mal diese Abwechslung im Alltag.
0: Ja, das hast du richtig toll gemacht, und du gibst den Menschen so viel und sie sind so dankbar dafür.
1: Ja. Ja, ich sage immer so, das, was man den Leuten oder den Menschen gibt, das bekommt man auch irgendwann zurück. Das ist ein Geben und Nehmen im Leben.
0: Ja. Ja. Was steht demnächst noch an, meine Liebe? Die nächsten Auftritte, erzähle. Du darfst die Orte ruhig nennen, die Uhrzeit nennen. Wo geht's hin die nächsten Tage und Wochen?
1: Tatsächlich, der nächste Auftritt ist am 5. 5.9.
0: Okay.
1: Ist ein Schützenfest in Förde. Und da bin ich mit Turn On und Liora wieder unterwegs. Und ich habe aber auch, wenn die Zuhörer mir folgen möchten bei Facebook und Co. oder bei TikTok oder auf meiner Website natürlich, liora-schlager.de, da stehen aber auch alle Termine, und da können die mich quasi verfolgen.
0: Schön, verfolgen.
1: Ja.
0: Genau, da können sie schnüffeln, oder besser gesagt, da könnt ihr den schnüffeln, liebe Hörer, wann Liora wo auftritt. Aber das ist alles so weit weg von mir, Mensch. Ach Mensch, das macht mich schon traurig. Ja, immer zu weit weg.
1: Schon.
0: Ja.
1: Aber man soll niemals nie sagen, Harmonie.
0: Ja.
1: Wer weiß.
0: Meine Liebe, es war ja nur ein Talk. Das war's schon wieder.
1: ja, aber ich habe mich gefreut.
0: Ja, ich mich auch, du. Aber wie Bolle, du. Richtig dolle. Dann wünsche ich dir noch einen schönen Abend und vielen herzlichen Dank, dass du da warst.
1: Ich danke dir.
0: Immer wieder gern, ja. Wenn es was Neues gibt, melde dich einfach wieder bei mir, meine Liebe. Aha.
1: Das Internet spinnt, warum auch immer.
0: Ja, du bist noch da, habe ich gehört. Ich habe gesagt, wenn es wieder was Neues gibt, dann melde dich wieder.
1: Sehr gerne.
0: Ja?
1: Ja.
0: Gut, tschüss, meine Liebe.
1: Tschüss, Harmonie.
0: So, und ich möchte euch natürlich diesen mega geilen Song, ich sag einfach so, wie es ist, nicht vorenthalten. Und hier ist sie, die tolle Künstlerin Lior mit Love Vibration. Und der ist wirklich mega. Ich verspreche euch, Gänsehaut pur.

Vielen herzlichen Dank, Liora. Bis zum nächsten Mal. Mega. Ich habe noch Gänsehaut pur. Ja, ihr auch? Oh, so ein toller Song. Dankeschön. So, wir machen jetzt weiter mit Nicole Corning, der Fluch der Nofredite.

Tja, das war Lien Hegemann, auch eine ganz, ganz tolle Künstlerin. Genau. Ja, so, wir machen jetzt weiter mit die Berit Finke. Und zwar, die hat auch einen ganz tollen Song rausgebracht. Der gefällt mir auch wieder absolut mega. Ist mal, wie soll ich sagen, vom Titel des Aufbaus mal ganz, ganz anders wie ihren anderen Titel. Und ich sag mal, wer noch länger zögert, verliert den Anschluss an der Realität. Der Meinung ist die Berit. Denn dieses Drängen lässt keinen Raum für Ausreden. Und diese Künstlerin liefert den Soundtrack für den exakten Moment, in dem das Versteckspiel endet und klare Kante gefragt ist. Genau, so würde ich es nämlich auch tun. Zu heiß für ein Vielleicht. Und da kann ich auch nur sagen, ach, Gänsehaut pur. Wir haben doch schon tolle Künstler und Künstlerinnen, oder? Bitteschön. Berit Finke, zu heiß für ein Vielleicht.

Ja, da hat sich wieder jemand vorgedrängelt. Ja, das geht so nicht. Nein, nein, nein, nein, Mäuschen, so geht das nicht. Hier einfach vordrängeln. Aber ihr kennt es, ne? Ja, so bin ich und so bleibe ich, wenn man halt eben vergisst. Ja, auf Stopp zu stellen, ne? So ist das manchmal, ja. Und ich sag euch, niemand kommt fertig geschliffen zur Welt. Und genau darum geht es nämlich jetzt in dem nächsten Titel. Jeder Mensch oder jede Kante, jeder Fehler und jede harte Prüfung formen erst den wahren Charakter. Ja, und diese Künstlerin feiert diesen unbändigen Weg zu sich selbst, bricht mit allen glatt gebügelten Erwartungen und zeigt, dass echter Wert unter Druck steht. Ja, das sollte man aber nicht sich unter Druck setzen, ne? Genau. Hier ist sie, die Vanessa Mai mit ihrem Song Du bist ein Rohdiamant.

0: Ja, nochmal einen wunderschönen guten Abend an alle Zuhörer. Wir haben es jetzt genau 21 Uhr und jetzt geht's erstmal los hier mit dem Daily Report. Ja, bis gleich.
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4: Auf geht's in eine neue Woche. Hier ist das Daily Update vom 24. August. Damit einen schönen Montag zusammen. Am Samstag startet ja die erste Bundesliga auch endlich in die neue Saison. Aber heute, vor 63 Jahren, ging alles überhaupt damit erst los. Am 24. August 1963 feierte die Fußball-Bundesliga ihre Premiere. 282.000 Zuschauer waren damals beim allerersten Spieltag, aber auf 8 Stadien verteilt dabei. Und auch für die Spieler begann damit eine neue Zeit, denn kurz zuvor wurde der Amateurstatus aufgehoben. Aus Fußball als Freizeitkick wurde endgültig Profisport und damit auch einer der deutschen größten Sportgeschichten überhaupt. Aber nicht nur die Bundesliga feiert heute ein Jubiläum, sondern auch das Wacken Open Air. Denn heute vor 36 Jahren, am 24. August 1990, da startete das inzwischen legendäre Metal Festival zum allerersten Mal. Damals noch ziemlich überschaubar. 2 Tage, eine Kiesgrube und gerade mal 800 Besucher. Und aus diesem kleinen Festival wurde später eines der größten Heavy-Metal-Festivals der Welt. Aus der Kiesgrube zur Metal-Metropole. Auch so kann eine Erfolgsgeschichte anfangen. Und apropos Erfolgsgeschichte, alle guten Dinge sind ja 3. Heute vor 36 Jahren, da begann eine echte Kinderzimmerkarriere. Am 24. August 1990 zeichnete Thomas Goletz den allerersten Entwurf der Diddlemaus. Wobei, naja, Maus damals noch großzügig gesagt war, denn Diddle sah und sieht ja eher aus wie so ein Känguru. Riesige Füße und eine Latzhose und später landete diese Springmaus auf Blöcken, Postkarten, Sammelzetteln und wurde für die ganze Generation damals zum absoluten Kult. Und genau die hat im letzten Monat sogar ein kleines Comeback gefeiert. Heute wird Alan Walker 29 Jahre alt. Der britisch-norwegische DJ und Musikproduzent kam am 24. August 1997 zur Welt und startete seine Karriere zunächst unter einem ganz anderen Namen. Später wurde daraus einfach Alan Walker. Das ist ein Name, den heute Millionen einfach kennen. Mit seinem typischen Mix aus elektronischem Sound und eingängigen Melodien gehört er einfach zu den bekanntesten DJs seiner Generation. Wir sagen Happy Birthday zum 29. Und das war das Daily Update vom Montag. Übrigens, heute ist der internationale Tag der seltsamen Musik. Also, falls Shazam heute sagt, keine Ahnung, was du da hörst, frag mal jemand anderen. Nicht erschrecken, das gehört so. Und apropos seltsam, heute ist der 24. Das heißt, in genau 4 Monaten ist Heiligabend. Und Last Christmas geht damit, ja, in 4 Monaten langsam aber sicher ins große Finale. Sven Weikamp, Daily Redaktion.

Ja, das war die Niki Schubert, auch eine ganz, ganz tolle Künstlerin. Und dieser Song war auch richtig echt tanzbar, muss ich sagen. Ja, So, Schluss mit der Ego-Nummer und mit dem ständigen Kreisverkehr um die eigenen Probleme. Wer den Blick hebt, sieht sofort, dass das Leben viel zu kurz für halbe Sachen ist. Also, dann wisst ihr Bescheid, ne? Und diese drei Künstler liefern den perfekten Soundtrack für den Moment, in dem Großzügigkeit reagiert, die Getränke auf den Tisch kommen und Gemeinschaft an allererster Stelle steht, voller Energie, unbändige Herzlichkeit und ein echtes Versprechen an den Abend. Naja, wir haben ja auch einen schönen Abend, muss ich sagen. Ich bin noch ja fast eine knappe Dreiviertelstunde für euch da und hier habe ich jetzt für euch einen Titel. Ich gebe eine Runde Liebe aus. Klar, für euch alle, warum nicht? Hier sind sie, Laura, Mark, Amber, Van Elsen. Bitteschön. Viel Spaß!

Mirjana, Zeit aus Gold. Ja, die hätten wir alle gern, ne? So, meine Lieben, jetzt habe ich für euch eine wichtige Information, aber bis es dann soweit ist, das dauert ja denn doch noch knapp 2 Jahre, aber es ist schon sehr interessant. Mit dem Titel Jenseits von Eden, kennt ihr alle, ging Nino de Angelo in die deutsche Schlagergeschichte ein und vor ein paar Jahren gelang ihm ein erfolgreiches Comeback. Doch trotz des Erfolges denkt Nino de Angelo schon über seinen Ruhestand nach. Nun hat er ein konkretes Datum für sein Karriereende veröffentlicht. Nino de Angelo gab in den Medien bekannt, dass er seine Musikkarriere im Jahr 2029 beenden wird. Karriereende mit 66. An diesem Tag beendet Nino de Angelo seine Karriere. Der 18. Dezember 2029. An diesem Tag will sich Nino de Angelo von der Musikbühne zurückziehen. Warum gerade dieses Datum für sein Karriereende? In einem Interview mit ARD Schlagerwelt kündigte der Sänger vor ein paar Tagen an, sich im Alter mit 66 Jahren zurückzuziehen. Nino de Angelo daher dieses konkrete Datum, 18. Dezember 2029, das er auf Instagram auch noch einmal bestätigt hat. Ja, gut, ich sag mal, mit 66 fängt das Leben zwar erst an, aber wenn gewisse Künstler diesen Schritt gehen wollen, denn ich sage immer wieder, die Rente muss man auch genießen, ja. Wie viele Menschen habe ich gekannt, die wurden gerade 61. Es ist wirklich so, genießt die Rente, macht was draus. Aber ich denke mal, das ist auch schwer. Es ist ja genauso wie mit Moderieren. Einmal Moderatorin, immer Moderatorin. Ich sag mal, ich bin ja nur auch nicht mehr ganz jung. Ich kann es ja sagen, ich bin auch schon über 60. Und ich denke noch gar nicht daran aufzuhören, weil es einfach Spaß macht. Und ich weiß nicht so richtig, ob der Nino de Angelo wirklich am 18. Dezember 2029 seine Musikkarriere beendet. Ich weiß nicht. Ich möchte über diese Brücke noch nicht gehen. Hier ist der Nino de Angelo und da habe ich den Stereo Act Remix rausgesucht, Jenseits von Eden.

Tja, meine Lieben, jetzt machen wir weiter mit dem nächsten Titel. Und jetzt habe ich einen ganz charmanten jungen Mann. Auch ein ganz, ganz toller Künstler. Da heißt es kein Zögern, kein Ausweichen und auch keine Chance, sich noch wegzuducken, wenn die Emotionen alle Sicherung durchbrennen lassen. Und dieser Künstler liefert den Soundtrack für exakt diesen unaufhaltsamen Moment, in dem die Vernunft verliert und die pure Leidenschaft die Kontrolle voll übernimmt. Und hier ist er, der Pet, mit seinem Song »Wenn die Liebe dich packt«.

Genau, das war der Neon. So, jetzt habe ich die letzte Anmoderation für euch. Dann kommen noch zwei Titel und dann meine Outros. Und wir machen auch weiter mit einer ganz tolle Künstlerin. Ja, wer ewig im Unklaren tappt und auf Zeichen wartet, die niemand sendet, vergeudet wertvolle Lebenszeit. Und so ist es wirklich, ja. Und diese Künstlerin verlangt kompromisslose Klarheit, durchbricht das frustrierende Rätselraten und fordert eine ehrliche Antwort ohne Auswege. Und so soll es auch sein, auch in einer Beziehung, genau. Und ich habe hier für euch die Adiyama mit dem Song Sag mir wie. Und das um 21:43 Uhr. Ist meine Uhr zumindest. Ja, bitteschön.

Ja, meine Lieben, das war's leider schon. Vielen herzlichen Dank fürs zahlreiche Einschalten, fürs Zuhören bei meiner heutigen Sendung. Hat wieder mega Spaß gemacht, auch mit euch. Ich wünsche euch noch einen schönen Abend und eine schöne Woche. Bleibt gesund oder werdet gesund. Eure Moderatorin Harmonie. Das ist noch für euch. Tschüss, ihr Lieben.

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1: In dieser Stunde jetzt der Schlagerboulevard, Ausgabe 477. Und dazu ganz herzlich willkommen. Und los geht's mit einem Küsschen von Pier Sophie. Aber es ist
2: ein Kuss ohne Liebe.
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Pia Sophie auf der Suche nach etwas Echtem in einer Welt, in der vieles schnelllebig geworden ist. Es ist wichtig, seinen eigenen Wert zu erkennen und nicht weniger zu akzeptieren, als man verdient. Auch wenn man dadurch auf etwas länger warten muss. Also von ihr gab es jetzt doch keinen Kuss, dann schauen wir doch mal lieber auf Lena. Es gibt Begegnungen im Leben, an die denken wir noch Jahre später zurück. Was ist aus ihr geworden? Wie lebt sie heute? Was macht Lena? Diese Frage stellt Jens Bo.

Ein musikalisches Statement für Zuversicht, Vertrauen und die kleinen Wunder des Lebens. Rubini war das eben gewesen, eine neue Stimme im Schlager. Rubini ist die Tochter des Musikers Dirk Zöllner, der selbst schon von seinen Eltern musikalisch geprägt wurde, die beide in der damaligen DDR in Bands aktiv waren. Rubini jetzt in einer Zusammenarbeit mit dem Entertainer Hans-Werner Olm und der Botschaft: Auch wenn der Himmel manchmal dunkel erscheint, die Sterne sind immer da. Der folgende Sänger trat schon in Kalifornien auf und das mit seiner Band, seiner ersten Band. Und da war seine Musik noch volkstümlicher. Er kommt aus der Steiermark in Österreich und für ihn war Musik schon immer mehr als nur ein Hobby. Inzwischen ist er solistisch im Schlager zu Hause, weil diese Musikrichtung ihm nicht nur persönlich sehr gut gefällt, sondern er darin auch viel mehr Wert auf die Texte legen kann. Nach einer kreativen Pause meldet er sich jetzt musikalisch zurück und hat noch ganz viel Sehnsucht nach Leben. Hannes

Eloy de Jong sprach offen über seine Depression, die ihn schon seit seiner Pubertät begleiten, über seine Medikamente, die er dafür regelmäßig einnimmt und dass auch das Leben eines Künstlers nicht immer schön ist. Er ist dankbar, dass er sich seit nun schon fast 20 Jahren auf seinen Partner Ibo verlassen kann und darüber, dass man die Liebe der Familie und Freunde nie als selbstverständlich ansehen und die kostbaren Momente im Leben schätzen sollte, ging es eben auch in seiner Ballade. Und diesen Personen, ob nun der Partner, die Partnerin, der Freund, der Nachbar, der Kollege oder einfach der Alltagsengel, diesen sollten wir viel häufiger Danke sagen. Dafür, dass sie uns jeden Tag ein bisschen schöner machen. Für den Partner, die Partnerin, machen das jetzt mal stellvertretend musikalisch die Festbänkler aus der Schweiz.

Karin Hövling eben mit ihrer Erinnerung daran, dass das Leben nicht irgendwann beginnt, sondern genau jetzt, in diesem Moment, und verbindet ihre Botschaft mit nostalgischem Disco-Sound. Heutzutage geht man ja nicht mehr in die Disco, sondern in den Club, aber Andreas Zaron bekennt, wir sind Generation Disco.

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1: Um eine starke Frau, die auch nach Rückschlägen nicht aufgibt und nicht resigniert, sondern nach vorne schaut und sich zurückkämpft, geht es gleich bei Sally Carter. Ein Musikwunsch vom Stefan Cox aus Geldern. Und wenn auch Sie einen Musikwunsch für den Schlagerboulevard haben, so erreichen Sie uns auf schlagerboulevard.info oder als Musikwunsch auf meinschlagertreff.de.
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0: alleine, dass wir auf eigenen Füßen stehen. 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
1: Ich glaube schon.
2: Manchmal braucht es nur einen einzigen Augenblick, um zu spüren, dass es kein Zurück mehr gibt. Über einen Augenblick mit viel Herzklopfen, Liebe auf den ersten Blick und der Frage, wie es nun weitergeht, eben Kai. Und das sind ja diese Augenblicke, die schon gefühlt länger anhalten, als sie eigentlich sind und die am besten noch viel, viel länger so anhalten dürfen. Oder anders formuliert, man wünscht sich einfach Zeit, die nie vergeht. Michael Barakowski schrieb 1985 für die DDR-Band Perl diesen Song über Sehnsucht, Hoffnung und die große Liebe. Es wurde zum Kulthit und zum emotionalen Spiegel einer ganzen Generation. Ralf Bogert hat jetzt diesen Hit in einem neuen Gewand veröffentlicht. Neue musikalische Elemente und eine frische Dramaturgie treffen auf die emotionale Kraft des Originals.
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Bei Zeit, die nie vergeht, bietet es sich ja förmlich an, jetzt die Zeit aufzugreifen, die bereits vergangen ist. Und in dem folgenden Fall sind das schon 56 Jahre. Es war 1970, als Renate Kern beim deutschen Schlagerwettbewerb in Mainz den zweiten Platz erreichte mit einem Song, der zu ihr und ihren bisherigen Songs gut passte. Denn viele ihrer Songs handelten von positiven Texten, als Mutmacher, als Ratgeber. Später litt auch sie sehr stark an Depressionen, aber wir blicken jetzt in ihre positive Phase. So wie wir Menschen die Beachtung und Wertschätzung anderer brauchen zum Wachsen, so brauchen Blumen die Sonne dafür. Alle

0: Ja, ein Songtext, der mich wirklich emotional berührt. Eine Geschichte über eine Familie, die zunächst den schmerzhaften Verlust der Mutter verkraften muss. Doch mit den Jahren, wenn die Tochter älter wird, ähnelt sie immer mehr ihrer Mutter. In ihren Gesten, ihrem Lächeln und ihrem Blick lebt die Erinnerung weiter. Aus Schmerz entsteht Trost. Die Band Xanadu um den Musiker Stefan Felber aus der Schweiz. Von der Schweiz geht's jetzt rüber ins Elsass. Dort ist Pauline geboren und zu Hause eine junge Stimme des modernen deutsch-französischen Schlagers, die ihre zweisprachige Herkunft und ihre Liebe zur französischen Musiktradition in ihre Songs gerne mit einfließen lässt. Jetzt hat sie sich Edith Piafs Welthit La Vie en Rose vorgenommen und lässt die Magie des Chansons in neuem Licht erstrahlen. Zuvor machen wir noch eine Station bei Benjamin, Thomas, Stefan und Daniel. Im oberpfälzischen Hirschau gibt es live eine italienische Sommernacht mit den Stimmen der Berge. Live schaffen wir es jetzt hier nicht, aber auch hier sind sie jetzt zu hören. Auch für Sie, liebe Inge Groß aus München, danke für Ihren Musikwunsch. Und auch für Sie, lieber Fredi Eicher aus Gommiswald in der Schweiz. Denn an Sie gehen liebe Grüße von der Inge und viel Gesundheit für Sie.
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Wenn Blicke mehr sagen als Worte. Pauline war das eben gewesen. Und um das, was man nicht sagt, aber doch sagt, nur halt anders, geht es jetzt auch bei Alessa. Und auch hier ist es eine Frau, die dieses zwischen den Zeilen lesen kann. Damit geht unser heutiger Schlager Boulevard leider schon zu Ende. Die Ausgabe 477. Alle Infos zur Sendung auf schlagerboulevard.info und dort können Sie auch gerne Ihren Musikwunsch eintragen. Nächste Ausgabe, nächste Woche, gleiche Welle, gleiche Stelle. Für Sie alles Liebe, alles Gute und bis nächste Woche hier im Schlager Boulevard. Ihr Andreas von Jutta Zenker. Tschüss!

0: 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Ein herzliches Willkommen zu einer neuen Ausgabe von Maywalds Promoshow. Peter Maywald begrüßt Sie und euch ganz herzlich. The Mix Sessions is a journey through hypnotic rhythms and soulful deep house groove, featuring / atmospheric textures. So Sean Savage aus Kanada, aus Toronto in Kanada. Er produziert für kanadische Radiosender Mixes, unter anderem einmal wöchentlich The Mix Sessions, mit viel schöner, neuer und auch älterer Musik. Eine Ausgabe dieser Mix Sessions möchte ich Ihnen und euch heute präsentieren. Ich wünsche viel Spaß beim Zuhören und schalte jetzt um nach Toronto.
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